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1: Im Studio Gisa Weber. Alle deutschen Bahnhöfe sind ab heute alkoholfrei. Die Bahn hat ein bundesweites Verbot eingeführt. Das war schon im Sommer angekündigt und bis jetzt schrittweise umgesetzt worden. Zu den Gründen sagt DB-Sprecherin Anja Bröker.
2: Die Erfahrungen zeigen, weniger Alkohol bedeutet auch weniger Konflikte, weniger Müll und aber auch ein besseres Sicherheitsgefühl für unsere Reisenden und für unsere eigenen Mitarbeitenden.
1: Alkohol verschlossen in den Bahnhof mitzubringen, bleibt aber erlaubt, genau wie das Trinken in den meisten Zügen. Das ist nur im Bahnhof selbst jetzt überall verboten. Die Getränkewirtschaft warnt, Kinder- und Jugendärzte finden sie gut. Die Zuckersteuer der Bundesregierung sorgt für ein geteiltes Echo. Tom Husse.
3: Die Steuer soll im Juli nächsten Jahres kommen, auf Getränke mit besonders viel Zucker, wie Cola, Limos oder Eistee. Aus der Getränkewirtschaft heißt es, die Maßnahme sei eine Belastung für die Betriebe und auch für die Verbraucher, die dann mehr für die Getränke zahlen müssen. Foodwatch sieht es anders. Da ist von einem Meilenstein für die Gesundheit der Menschen die Rede. Und auch Kinder- und Jugendärzte sprechen von einem wichtigen Signal.
1: Um die Rettungsdienste und Notaufnahmen zu entlasten, plant die Bundesregierung eine Reform der Notfallversorgung. Die soll heute durch den Bundestag. Ein Teil der Pläne sind Ersteinschätzungsstellen, in denen entschieden wird, ob die Notaufnahme überhaupt nötig ist. Der neue EU-Haushalt ist heute das große Streitthema in Brüssel. Die Staats- und Regierungschefs der Länder treffen sich und damit auch zwei Lager. Auf der einen Seite stehen die Staaten, darunter auch Deutschland, die sparen wollen. Und dann gibt's da die Länder, die einen größeren Haushalt fordern. Ein Gemälde des russischen Künstlers Wassily Kandinsky hat in London rund 32 Millionen Euro eingebracht. Das Werk mit dem Namen Das bunte Leben hing jahrzehntelang im Münchner Lenbachhaus. 2023 wurde es als NS-Raubkunst an die Erben der jüdischen Sammlerfamilie Levenstein zurückgegeben und nun in London versteigert. Klatsche in der Fußball-Champions League für Borussia Dortmund. Der BVB unterlag bei Bodø/Glimt 0:1. Besser lief es für den VfB Stuttgart. Die Mannschaft setzte sich 3:0 bei Slovan Bratislava durch.
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1: Im Studio Gisa Weber, schönen guten Morgen. Die Deutsche Bahn will für mehr Sicherheit an allen deutschen Bahnhöfen sorgen. Deswegen gilt ab heute an allen ein Alkoholverbot. Tom Husse mit den Einzelheiten.
2: Den Schritt hatte die Bahn schon im Sommer angekündigt und das Verbot dann vor allem an größeren Bahnhöfen auch schon früher eingeführt. Bis heute wurde es dann schrittweise an allen 5.400 Bahnhöfen in Deutschland umgesetzt. Bahnchefin Palla sagt, wo zu viel Alkohol fließt, nimmt auch die Gewalt zu. Deswegen braucht es das Verbot. Es gilt aber nicht für die Gastronomie in den Bahnhöfen und man darf Alkohol auch verschlossen im Gepäck mit reinbringen. Und in den meisten Zügen ist auch das Trinken immer noch erlaubt.
1: Die Zuckersteuer auf Getränke sorgt für ein geteiltes Echo. Die Getränkewirtschaft warnt vor Belastungen für Betriebe. Kinder- und Jugendärzte finden die Steuer gut. Und auch Foodwatch spricht von einem Meilenstein für die Gesundheit der Menschen. Luise Molling von der Verbraucherschutzorganisation sagte am Abend im ZDF,
3: es ist ja wirklich auch so, dass die Zuckersteuer gar nicht unbedingt zu höheren Preisen führt, sondern vor allem zu besseren Rezepturen. Und es wird eben auch keiner bevormundet dadurch, dass die Getränke gesünder und ausgewogener werden, sondern es gibt ja lediglich ein besseres, ausgewogeneres Angebot.
1: Um die Rettungsdienste und Notaufnahmen zu entlasten, plant die Bundesregierung eine Reform der Notfallversorgung. Die soll heute durch den Bundestag. Ein Teil der Pläne sind Ersteinschätzungsstellen, in denen entschieden wird, ob die Notaufnahme überhaupt nötig ist. Der neue EU-Haushalt ist heute das große Streitthema in Brüssel. Die Staats- und Regierungschefs der Länder treffen sich und damit auch zwei Lager. Auf der einen Seite stehen die Staaten, darunter auch Deutschland, die sparen wollen. Und dann gibt's da die Länder, die einen größeren Haushalt fordern. US-Präsident Trump hat Papst Leo nach dessen Krebsdiagnose eine schnelle Genesung gewünscht. Die Prognose scheine gut zu sein, so Trump bei einem Auftritt in Arizona. Zuvor hatte er den Papst mehrfach scharf kritisiert, unter anderem wegen dessen Haltung zur US-Einwanderungspolitik. Sieg für den VfB Stuttgart in der Fußball-Champions League. 3:0 hat sich das Team von Trainer Sebastian Hoeneß in Bratislava durchgesetzt. Nicht so gut lief es für Borussia Dortmund. Der BVB unterlag bei Bodø/Glimt 0:1.
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1: Im Studio Gisa Weber, schönen guten Morgen. Alle deutschen Bahnhöfe sind ab heute alkoholfrei. Die Bahn hat ein bundesweites Verbot eingeführt. Das war schon im Sommer angekündigt und bis jetzt schrittweise umgesetzt worden. Zu den Gründen sagt DB-Sprecherin Anja Bröker.
2: Die Erfahrungen zeigen, weniger Alkohol bedeutet auch weniger Konflikte, weniger Müll und aber auch ein besseres Sicherheitsgefühl für unsere Reisenden und für unsere eigenen Mitarbeitenden.
1: Alkohol verschlossen in den Bahnhof mitzubringen, bleibt aber erlaubt, genau wie das Trinken in den meisten Zügen. Das ist nur im Bahnhof selbst jetzt überall verboten. Nicht bei allen kommt die geplante Zuckersteuer auf Cola oder Limos gut an. Die Getränkewirtschaft spricht von Belastungen für Betriebe und Verbraucher, weil sie dann mehr für süße Getränke zahlen müssen. Dazu sagte Luise Molling von Foodwatch am Abend im ZDF.
3: Also wir sehen ja in Großbritannien ganz gut, welchen Effekt die Zuckersteuer hat. Das ist ja auch das Vorbild für das hiesige Modell. Und da ist es eben so, dass die allermeisten Hersteller den Zuckergehalt in ihren Getränken deutlich gesenkt haben, um eben keine Steuer mehr zahlen zu müssen und die Getränke eben kaum teurer geworden sind, bis auf ein paar wenige Ausnahmen, wo die Hersteller eben sich geweigert haben, den Zuckergehalt zu reduzieren.
1: Patienten sollen im Notfall besser und effizienter versorgt werden. Das will die Bundesregierung mit einer Reform der Notfallversorgung erreichen. Der Bundestag stimmt heute darüber ab. Geplant sind unter anderem Ersteinschätzungsstellen, in denen entschieden wird, ob die Notaufnahme überhaupt nötig ist. Deutschland treibt ein Social-Media-Verbot für Kinder voran. Familienministerin Prien hat einige Maßnahmen zum Schutz von jungen Menschen im Netz vorgestellt. Und da heißt es etwa: Bis eine EU-weite Regelung kommt, sollen TikTok, Insta oder Snapchat für alle unter 13 tabu sein. Klatsche in der Fußball-Champions League für Borussia Dortmund. Der BVB unterlag bei Bodø/Glimt 0:1. Kapitän Waldemar Anton sagte nach dem Spiel im ZDF:
4: Wir haben einfach in der ersten Halbzeit nicht gut gespielt. Zweite Halbzeit kommen wir eigentlich okay rein, sind auch besser in den Zweikämpfen. Nach dem Gegentor natürlich, davor war es auch nicht gut. Und ja, am Ende hatten wir die Möglichkeiten, dann auch das 1:1 zu machen. Und da müssen wir eiskalt vorm Tor sein, vor allem auswärts in der Champions League.
1: Besser lief es für den VfB Stuttgart. Die Mannschaft setzte sich 3:0 bei Slovan Bratislava durch.
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0: Getränke sorgt für ein geteiltes Echo. Die Getränkewirtschaft warnt vor Belastungen für Betriebe. Kinder- und Jugendärzte finden die Steuer gut. Und auch Foodwatch spricht von einem Meilenstein für die Gesundheit der Menschen. Luise Molling von der Verbraucherschutzorganisation sagt im ZDF.
1: Es ist ja wirklich auch so, dass die Zuckersteuer gar nicht unbedingt zu höheren Preisen führt, sondern vor allem zu besseren Rezepturen. Und es wird eben auch keiner bevormundet dadurch, dass die Getränke gesünder und ausgewogener werden, sondern es gibt ja lediglich ein besseres, ausgewogeneres Angebot.
0: Die Deutsche Bahn will für mehr Sicherheit sorgen und deswegen gilt ab heute an allen Bahnhöfen ein Alkoholverbot. Tom Husse.
2: Den Schritt hatte die Bahn schon im Sommer angekündigt und das Verbot dann vor allem an größeren Bahnhöfen auch schon früher eingeführt. Bis heute wurde es dann schrittweise an allen 5.400 Bahnhöfen in Deutschland umgesetzt. Bahnchefin Paller sagt, wo zu viel Alkohol fließt, nimmt auch die Gewalt zu, deswegen braucht es das Verbot. Es gilt aber nicht für die Gastronomie in den Bahnhöfen und man darf Alkohol auch verschlossen im Gepäck mit reinbringen. Und in den meisten Zügen ist auch das Trinken immer noch erlaubt.
0: Patienten sollen im Notfall besser und effizienter versorgt werden. Das will die Bundesregierung mit einer Reform der Notfallversorgung erreichen. Der Bundestag stimmt heute darüber ab. Geplant sind unter anderem Ersteinschätzungsstellen, in denen entschieden wird, ob die Notaufnahme überhaupt nötig ist. In Berlin wollen Linke, SPD und Grüne ab heute offenbar ihre Gespräche über eine Koalition fortsetzen. Das berichtet unter anderem das ZDF. Die Gespräche waren gestoppt worden, weil die Linke sich nicht an Absprachen gehalten haben soll. Es ging vor allem um die Aufnahme einer umstrittenen Abgeordneten in die Fraktion. Großes Gipfeltreffen heute in Brüssel. Die Staats- und Regierungschefs der EU kommen zusammen. Und da dürfte es Streit geben, denn es geht um den neuen EU-Haushalt und damit die Frage, wird mehr Geld ausgegeben oder gespart? Weitere Themen sind die Ukraine und der Nahe Osten. Zweiter Sieg im zweiten Spiel der Fußball-Champions League für den VfB Stuttgart. 3:0 stand es am Ende in Bratislava. Borussia Dortmund unterlag dagegen in Norwegen bei Bodø/Glimt mit 0:1.
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4: Um 6:02. Wunderschönen guten Morgen. Alles Paletti auf den Straßen. Ihr macht das richtig gut heute Morgen. Nichts zu melden, außer die Blitzer auf der A2 Richtung Berlin hinter Alle Ingesleben und in Höhe der Rastatter Burkautal. Denn auf der A9 Richtung Berlin Höhe der Rastatter Köckern. Auf der A38 blitzt es Richtung Göttingen Höhe Merseburg Süd. Dann auf der B4 zwischen Torfhaus und Bad Harzburg, B6 am Ortseingang Halle aus Leipzig kommend, dann auf der B81 am Ortsausgang Magdeburg in Höhe der A14 Brücke Richtung Halberstadt, in Halle in der Bergschenkenweg und am Ortseingang Schönebeck aus Grünerwalde. Nicht, falls ihr noch was habt, Blitze, Staus oder Behinderungen, dann könnt ihr uns gerne anrufen und zwar kostenfrei an der Rockline 0800, denn die 1-640-640. Mehr Verkehr jede Zeit im Web und in der App. Wir wünschen gute Fahrt.
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4: Im Norden und in der Mitte ist es bewölkt, im Süden klare Himmel. In Haßleben bei Halberstadt haben wir 7 Grad und Osendorf bei Halle sind 6 Grad im Moment. Mix aus Sonne und Wolken heute am Donnerstag, ähnlich wie gestern, nur ein bisschen wärmer, 15 bis 19 Grad.
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4: Ja, dann wollen wir. Heute ist der kleine Freitag, wurde mir gesagt. Es ist zwar Donnerstag, aber kleine Freitag, ja, ich verstehe das ja schon. 15. Oktober 2026, wir starten den Tag mit The Police and So Lonely. Und jetzt schwingen wir den Tanzbein aus dem Film Footloose, der gleichnamige Song von Kenny Loggins. Mach an und laut.
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Vorsicht auf der A2 Richtung Berlin. Zwischen Raststätte Börde und Irxleben eine ungesicherte Unfallstelle. Die A2 Richtung Berlin. Zwischen der Raststätte Börde und Irxleben eine ungesicherte Unfallstelle. Aufpassen.

The Police, So Lonely. Gleich hier auf Rockline gibt es Steve Winwood, Back in the High Life Again. Jetzt haben wir 6:09 am Donnerstag. Höchste Zeit für den ersten Kaffee des Tages. Muss ich von hinten holen. Ja, wisst ihr. Weil wenn es auf dem Pult steht und es auskippt, da gibt es Ärger. Habe ich das schon mal gesagt? Ich glaube schon. Leute, heute trinken wir unser Kaffee des Tages auf einem Typen, den ich gestern kennengelernt habe. Also was heißt kennenlernen? Ich habe ihn nur getroffen. Vorm Supermarkt. Ich hatte keine Marke und kein Geld für so einen Einkaufswagen. Und normalerweise gibt es immer den einen oder zwei, die dann so da lose rumhängen. Aber gestern war es wirklich, alle waren angeschlossen. Naja, oh Mensch, das geht ja gar nicht. Da kam dann ein Typ raus, hat seinen Einkaufswagen weggebracht. Und fragte mich, ob ich den haben will. Ich sage, ja, ich habe aber keinen Chip oder so. Ja, ist ja nicht so schlimm, ich habe so viel Chips, sagt er. Ich lasse den einfach drin. Cooler Typ, den könnte ich doch einkaufen. Vielen, vielen Dank an den Unbekannten beim Supermarkt. Toll. Erster Kaffee des Tages geht auf dich, mein Freund. Vielleicht könnt ihr, oh, lecker, vielleicht könnt ihr heute auch mal einen guten Tat machen, ja? Wäre ja auch mal was. Jetzt könnt ihr aber anmachen, und zwar auch richtig laut, für Gotthard und Sister Moon, hier auf Rockland.

Wunderschöner Track von Steve Winwood, Back in the High Life Again um 6.16 Uhr. Unsere morgendliche Dosis AC/DC gibt es jetzt mit TNT. Mach an und laut.

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14: Schönen guten Morgen, es ist 6.30 Uhr.
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15: Im Studio Holger Dilk. Schönen guten Morgen. Die Zuckersteuer auf Getränke sorgt für ein geteiltes Echo. Die Getränkewirtschaft warnt vor Belastungen für Betriebe. Kinder- und Jugendärzte finden die Steuer gut. Und auch Foodwatch spricht von einem Meilenstein für die Gesundheit der Menschen. Luise Molling von der Verbraucherschutzorganisation sagt im ZDF.
16: Es ist ja wirklich auch so, dass die Zuckersteuer gar nicht unbedingt zu höheren Preisen führt, sondern vor allem zu besseren Rezepturen. Und es wird eben auch keiner bevormundet dadurch, dass die Getränke gesünder und ausgewogener werden, sondern es gibt ja lediglich ein besseres, ausgewogeneres Angebot.
15: Die Deutsche Bahn will für mehr Sicherheit sorgen und deswegen gilt ab heute an allen Bahnhöfen ein Alkoholverbot. Tom Husse.
17: Den Schritt hatte die Bahn schon im Sommer angekündigt und das Verbot dann vor allem an größeren Bahnhöfen auch schon früher eingeführt. Bis heute wurde es dann schrittweise an allen 5.400 Bahnhöfen in Deutschland umgesetzt. Bahnchefin Paller sagt, wo zu viel Alkohol fließt, nimmt auch die Gewalt zu, deswegen braucht es das Verbot. Es gilt aber nicht für die Gastronomie in den Bahnhöfen und man darf Alkohol auch verschlossen im Gepäck mit reinbringen. Und in den meisten Zügen ist auch das Trinken immer noch erlaubt.
15: Patienten sollen im Notfall besser und effizienter versorgt werden. Das will die Bundesregierung mit einer Reform der Notfallversorgung erreichen. Der Bundestag stimmt heute darüber ab. Geplant sind unter anderem Ersteinschätzungsstellen, in denen entschieden wird, ob die Notaufnahme überhaupt nötig ist. In Berlin wollen Linke, SPD und Grüne ab heute offenbar ihre Gespräche über eine Koalition fortsetzen. Das berichtet unter anderem das ZDF. Die Gespräche waren gestoppt worden, weil die Linke sich nicht an Absprachen gehalten haben soll. Es ging vor allem um die Aufnahme einer umstrittenen Abgeordneten in die Fraktion. Großes Gipfeltreffen heute in Brüssel. Die Staats- und Regierungschefs der EU kommen zusammen. Und da dürfte es Streit geben, denn es geht um den neuen EU-Haushalt und damit die Frage, wird mehr Geld ausgegeben oder gespart? Weitere Themen sind die Ukraine und der Nahe Osten. Zweiter Sieg im zweiten Spiel der Fußball-Champions League für den VfB Stuttgart. 3:0 stand es am Ende in Bratislava. Borussia Dortmund unterlag dagegen in Norwegen bei Bodø/Glimt mit 0:1.
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18: Um 6.32 Uhr. Guten Morgen. Die A2 Richtung Berlin. Zwischen Bornstedt und Irxleben stockend nach Unfall. 10 Minuten dauert es hier im Moment länger. Ansonsten gibt es noch Blitzer auf der A2 Richtung Berlin hinter Allerengelsleben und in Hörde-Rastatt Buckautal. Auf der A9 Richtung Berlin, Hörde-Rastatt Köckern. Es blitzt auf der A38 in Richtung Göttingen, hier in Hörde-Merseburg Süd. Auf der B4 zwischen Torfhaus und Bad Harzburg steht ein Blitzer, dann auf der B6 am Ortseingang Halle aus Leipzig kommend. Blitzer auf der B81 am Ortsausgang Magdeburg in Höhe der A14 Brücke Richtung Halberstadt. Dann in Halle in der Bergschenkenweg, in Niederndodeleben in Richtung Irksleben und am Ortseingang Schönebeck hier aus Grünewalde kommend. Habt ihr noch was gesehen? Blitzer, Staus oder Behinderungen bei uns im Rockline? Dann klingelt durch kostenfrei an der Rockline 0800, denn die 1 640 640. Oder ihr schickt mir eine WhatsApp ins Studio. Die Nummer findet ihr auf rockline.fm. Dankeschön und gute Fahrt.
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18: Bisschen Nebel gibt es derzeit im Jerichoer Land, so Raum Gentin, die Ecke. Ansonsten im Norden in der Altmark ist es jetzt weitgehend klar. Im Süden und auch im Osten ist es bewölkt und im Harz, ja, klarer Himmel. Temperaturen dazu, Neinstedt bei Thale 7 Grad. Im Laufe des Tages gibt es einen schönen Mix aus Sonne und Wolken. Es bleibt trocken den ganzen Tag über und die Temperaturen, die steigen auf 15 bis 19 Grad. 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Die größten Rocksongs aller Zeiten gleich mit ELO and The Living Thing. Das hier ist Huey Lewis in the News and the heart of rock and roll. Mach an und laut.

Electric Light Orchestra, Living Thing, Rockland ist hier, die größten Rocksongs aller Zeiten. Am Donnerstag um 6.40 Uhr gleich für euch Joe Cocker, When the Night Comes. Die Nacht war okay, bisschen kalt. Der Tag heute am Donnerstag wird schön sein, Mix aus Sonne und Wolken und trocken bei bis zu 19 Grad. In der kommenden Nacht leicht bewölkt bis sternenklar, vereinzelt ein bisschen Nebel, 9 bis 4 Grad, also ähnlich wie die, die wir gerade hatten. Und morgen am Freitag nach Nebelauflösung, sonnig, ein paar klitzekleine Wölkchen, trocken und 17 bis 22 Grad. Das sind Aussichten. Da freuen wir uns drauf, natürlich. 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Mach an und laut.

Drums, the late great Joe Cocker. Wir gehen Richtung Nachrichten um 7 jetzt mit Lenny Kravitz, TK421, A Simple Mind, Don't You Forget About Me. Das hier ist Mud and Tiger Feet, Mahan und Laut um 6.47 Uhr. Guten Morgen.

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9: Im Studio Holger Dilk. Schönen guten Morgen. Die Getränkewirtschaft warnt, Kinder und Jugendärzte finden sie gut. Die Zuckersteuer der Bundesregierung sorgt für ein geteiltes Echo. Tom Husse.
10: Die Steuer soll im Juli nächsten Jahres kommen, auf Getränke mit besonders viel Zucker, wie Cola, Limos oder Eistee. Aus der Getränkewirtschaft heißt es, die Maßnahme sei eine Belastung für die Betriebe und auch für die Verbraucher, die dann mehr für die Getränke zahlen müssen. Foodwatch sieht es anders. Da ist von einem Meilenstein für die Gesundheit der Menschen die Rede. Und auch Kinder. Die Steuer soll im Juli nächsten Jahres kommen, auf Getränke mit besonders viel Zucker, wie Cola, Limos oder Eistee. Aus der Getränkewirtschaft heißt es, die Maßnahme sei eine Belastung für die Betriebe und auch für die Verbraucher, die dann mehr für die Getränke zahlen müssen.

0: weniger Müll und aber auch ein besseres Sicherheitsgefühl für unsere Reisenden und für unsere eigenen Mitarbeitenden.
1: Alkohol verschlossen in den Bahnhof mitzubringen bleibt erlaubt, genau wie das Trinken in den meisten Zügen. Das ist nur im Bahnhof selbst jetzt überall verboten. Patienten sollen im Notfall besser und effizienter versorgt werden. Das will die Bundesregierung mit einer Reform der Notfallversorgung erreichen. Der Bundestag stimmt heute darüber ab. Geplant sind unter anderem Ersteinschätzungsstellen, in denen entschieden wird, ob die Notaufnahme überhaupt nötig ist. In Berlin wollen Linke, Grüne und SPD ab heute offenbar ihre Sondierungsgespräche fortsetzen. Das berichtet unter anderem das ZDF. Die Gespräche waren gestoppt worden, weil die Linke sich aus Sicht von Grünen und SPD nicht an Absprachen gehalten haben soll. Der neue Haushalt der Europäischen Union ist heute das große Streitthema in Brüssel. Die Staats- und Regierungschefs der Länder treffen sich und damit auch zwei Lager. Auf der einen Seite stehen die Staaten, darunter auch Deutschland, die sparen wollen. Und dann gibt es die Länder, die einen größeren Haushalt fordern. Zweiter Sieg im zweiten Spiel der Fußball-Champions League für den VfB Stuttgart. 3:0 stand es am Ende in Bratislava. Borussia Dortmund unterlag dagegen in Norwegen bei Bodø/Glimt mit 0:1.
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3: Um 6:58. Schönen guten Morgen. Die A2 Richtung Berlin ist zwischen Bornstedt und Örksleben stockend nach Unfall. Eine Viertelstunde dauert es hier im Moment länger. Und Vorsicht auf der Landstraße zwischen Malwinkel und Zipperick gibt es Behinderungen nach einem Unfall. Die Polizei ist vor Ort, aber überall liegt Glas auf der Straße. Also Vorsicht hier. Blitzer auf der A2 Richtung Berlin hinter Allerengersleben und in Höhe der Raststätte Buckautal. Auf der A38 Richtung Göttingen, Höhe Merseburg Süd, dann auf der B6 am Ortseingang Haller aus Leipzig kommend. Blitzer auf der B81 am Ortsausgang Magdeburg in Höhe der A14 Brücke Richtung Halberstadt. Auf der B181 in Wallendorf Richtung Merseburg. Blitzer auf dem Magdeburger Ring Richtung A2 in Höhe Reform. In Halle wurde aufgebaut, Bergschenkenweg. In Niederndodeleben in Richtung Irxleben und am Ortseingang Schönebeck aus Grünewalde kommend. Habt ihr noch was gesehen? Blitzestaus oder Behinderungen bei uns im Rockland? Dann ruft uns bitte an, kostenfrei an unser Rockline 0800, denn die 1-640-640. Dankeschön und gute Fahrt.
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3: Noch ein bisschen frisch draußen. Förderstedt bei Stassfurt im Salzlandkreis meldet 5 Grad im Moment. Aber es wird was. Ja, im Laufe des Tages kommt die Sonne. Und dann wird es ja richtig mild bei 15 bis 19 Grad. Ich hätte fast gesagt warm, aber naja, mild, ja, 19 Grad. Mix aus Sonne und Wolken und wie gesagt, trocken den ganzen Tag. Gut, gut, gut sieht es aus.
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3: Und gut sieht es aus, was die Musik betrifft, denn wir haben unser Rockland-Lexikon gleich. Das geht's um die besten Live-Album, und zwar Teil 1. Vorher Manfred Mann's Earth Band, Blinded by the Light. Und jetzt Glass Tiger, Don't Forget Me When I'm Gone. Mach an und laut.
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0: FAZ. Die besten Live-Alben. Deep Purple Made in Japan. An drei Abenden aufgenommen in Osaka und Tokio 1972. Eigentlich sollte das gar nicht auf den Markt, das war für den internen Gebrauch gedacht, aber dann eroberte die Scheibe den ganzen Planeten. So viel Spielfreude, so viel musikalische, Instrumental- und Improvisationskunst, die Latte lag danach verdammt hoch. Auf sieben Songs bearbeiten, bezirzen und bekriegen sich die fünf Musiker künstlerisch auf allerhöchstem Niveau, ohne die Auftritte dabei zur Nabelschau zu machen. Oder Kiss mit Alive. Funkenversprühende, feuerspeiende, blutspuckende Rockmonster. Lange bevor es Show-Effekte à la Rammstein gab, die vier geschminkten Musiker haben sich ein Denkmal gesetzt. Auf diesem Album von 1975 spielen Paul Stanley und Co. zwar nicht um ihr Leben, aber um die Karriere, denn die dümpelte so vor sich hin. Erst nach diesem Album gelang der internationale Durchbruch. Nirvana, MTV Unplugged in New York. Dass ausgerechnet die lauteste und wildeste Band der 90er mit einem Akustikalbum das musikalische Denkmal setzte, das ist irgendwie Ironie des Rock'n'Roll-Business. Als habe er ein Ende schon in sich gespürt, sagte Kurt Cobain den Producern von MTV, sie mögen es wie eine Beerdigung aussehen lassen am Set mit weißen Lilien und schwarzen Kerzen. Weniger als ein halbes Jahr später war Kurt Cobain tot.
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Ja, dann soll man ein bisschen weiter gucken, ja. Vielleicht kommt das dann irgendwann. Rockland ist hier am Donnerstagmorgen um 7.20 Uhr. Bryan Adams gerade unterwegs mit seiner Hallentour am vergangenen Wochenende in Leipzig. Und nächstes Jahr ist er dann wieder unterwegs und zwar mit einer Open-Air-Tour. Unter anderem am 13. August in Magdeburg auf dem Domplatz. Das wird großartig sein. 13. August in Magdeburg auf dem Domplatz. Bryan Adams live in Konzert. Tickets gibt's im Netz ab 88 Euro. Gleich Bryan Adams mit Run to You. Vorher Deep Purple und Hush. Mach an und laut.

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9: Schönen guten Morgen, es ist 7.30 Uhr.
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10: Im Studio Holger Dilk, schönen guten Morgen. Die Getränkewirtschaft warnt, Kinder und Jugendärzte finden sie gut. Die Zuckersteuer der Bundesregierung sorgt für ein geteiltes Echo. Tom Husse.
11: Die Steuer soll im Juli nächsten Jahres kommen, auf Getränke mit besonders viel Zucker, wie Cola, Limos oder Eistee. Aus der Getränkewirtschaft heißt es, die Maßnahme sei eine Belastung für die Betriebe und auch für die Verbraucher, die dann mehr für die Getränke zahlen müssen. Foodwatch sieht es anders. Da ist von einem Meilenstein für die Gesundheit der Menschen die Rede. Und auch Kinder und Jugendärzte sprechen von einem wichtigen Signal.
10: Alle deutschen Bahnhöfe sind ab heute alkoholfrei. Die Bahn hat ein bundesweites Verbot eingeführt. Das war schon im Sommer angekündigt und ist jetzt schrittweise umgesetzt worden. Zu den Gründen sagt DB-Sprecherin Anja Bröker.
12: Die Erfahrungen zeigen, weniger Alkohol bedeutet auch weniger Konflikte, weniger Müll und aber auch ein besseres Sicherheitsgefühl für unsere Reisenden und für unsere eigenen Mitarbeitenden.
10: Alkohol verschlossen in den Bahnhof mitzubringen bleibt erlaubt, genau wie das Trinken in den meisten Zügen. Das ist nur im Bahnhof selbst jetzt überall verboten. Patienten sollen im Notfall besser und effizienter versorgt werden. Das will die Bundesregierung mit einer Reform der Notfallversorgung erreichen. Der Bundestag stimmt heute darüber ab. Geplant sind unter anderem Ersteinschätzungsstellen, in denen entschieden wird, ob die Notaufnahme überhaupt nötig ist. In Berlin wollen Linke, Grüne und SPD ab heute offenbar ihre Sondierungsgespräche fortsetzen. Das berichtet unter anderem das ZDF. Die Gespräche waren gestoppt worden, weil die Linke sich aus Sicht von Grünen und SPD nicht an Absprachen gehalten haben soll. Der neue Haushalt der Europäischen Union ist heute das große Streitthema in Brüssel. Die Staats- und Regierungschefs der Länder treffen sich und damit auch zwei Lager. Auf der einen Seite stehen die Staaten, darunter auch Deutschland, die sparen wollen. Und dann gibt es die Länder, die einen größeren Haushalt fordern. Zweiter Sieg im zweiten Spiel der Fußball-Champions League für den VfB Stuttgart. 3:0 stand es am Ende in Bratislava. Borussia Dortmund unterlag dagegen in Norwegen bei Bodø/Glimt mit 0:1.
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13: Um 7.32 Uhr, guten Morgen, die A2 Richtung Berlin zwischen Bornstedt und Irxleben. 20 Minuten stockend, hier sind Bergungsarbeiten derzeit in Gange. Auf der Landstraße zwischen Malwinkel und Zibberick gab es einen Unfall. Hier gibt es im Moment Behinderungen. Und die Landstraße zwischen dem Abzweig Sennewitz und Grübe Ferdinande ist nach einem Unfall gesperrt. Den Bereich müsst ihr bitte umfahren. Blitze gibt es auf der A2 Richtung Berlin hinter Allerengelsleben und in Höhe der Raststätte Buckautal. Dann auf der A38 in Richtung Göttingen, Höhe Merseburg Süd. Blitze auf der B6 am Ortseingang Halle aus Leipzig kommend. Auf der B81 am Ortsausgang Magdeburg, hier in Höhe der A14 Brücke Richtung Halberstadt. Auf der B181 in Wallendorf Richtung Merseburg wird geblitzt. Auf dem Magdeburger Ring Richtung A2 Höhe Reform. Blitze in Tangermünde in der Kirschallee. In Halle Bergschenkenweg in Niederndodeleben Richtung Irxleben. und am Ortseingang Schönebeck aus Grünewalde kommend. Das war's erstmal. Habt ihr noch was gesehen? Blitze, Staus oder Behinderungen bei uns im Rockland? Dann klingelt durch kostenfrei an der Rockline 0800, denn die 1-640-640 oder schickt mir eine WhatsApp direkt ins Studio. Die Nummer findet ihr auf rockline.fm. Dankeschön und gute Fahrt.
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13: Mit Temperaturen immer noch in einstelligem Bereich. 4 Grad derzeit in Kleinschwarzlosen bei Tangerhütte. Da spielen die Gedanken verrückt, ja, bei Kleinschwarzlosen. Temperaturen am Nachmittag bis zu 19 Grad bei einem Mix aus Sonne und Wolken. Es bleibt trocken den ganzen Tag über, auch morgen am Freitag trockenes Wetter. Und dann schießen wir den Vogel komplett ab. Am 16. Oktober gibt es Temperaturen um die 22 Grad. 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Gleich mit Bachmann, Turner Overdrive, You Ain't Seen Nothing Yet. Und jetzt mit Phil Collins, Don't Lose My Number. Mach an und laut.

0: Scotland am Morgen um 7.41 Uhr mit Bachmann Turner Overdrive. You ain't seen nothing yet. Gleich für euch Volbeat and Say No More.
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0: Also ich habe ja viele komische deutsche Redewendungen gelernt über die letzten Jahre, aber den einen hier kannte ich ja gar nicht. Das kannst du halten wie ein Dach. Decke. Das benutzen wir manchmal, wenn uns etwas egal ist. Aber woher kommt sie und was hat der ehrenwerte Beruf des Dachdeckers damit zu tun? Frank Wiedemann, wir wollen's wissen.
2: So richtig klären ließ sich die Herkunft dieser Redewendung nicht, aber es gibt zwei Möglichkeiten. Die erste besagt, dass der Dachdecker in der Regel oben auf dem Dach und damit weit weg von seinem Auftraggeber arbeitet und deshalb dort machen kann, was er will. Die zweite Erklärung geht zurück ins Mittelalter. Viele Handwerker schlossen sich damals zu einer Zunft zusammen. Die Bäcker zur Bäckerzunft, die Schneider zur Schneiderzunft und so weiter. Wenn es jetzt an einem Ort zwar viele Bäcker und Schneider gab, aber nur einen Dachdecker, konnte der sich aussuchen, welcher Zunft er sich anschloss. So, und da könnt ihr euch jetzt was aussuchen.
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Don Henley. The Last Worthless Evening. Rockland ist hier am Donnerstag um 7.51 Uhr, 9 Minuten vor 8. Wir gehen zur Nachrichten um 8 mit Robin Beck. First Time. Und das ist Thin Lizzy. Leave This Town. Also, mach an und laut.

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6: Im Studio Holger Dilk, schönen guten Morgen. Nicht bei allen kommt die geplante Zuckersteuer auf Cola oder Limos gut an. Die Getränkewirtschaft spricht von Belastungen für Betriebe und Verbraucher, weil sie dann mehr für süße Getränke zahlen müssen. Luise Molling von Foodwatch sagte im ZDF.
7: Also wir sehen ja in Großbritannien ganz gut, welchen Effekt die Zuckersteuer hat. Das ist ja auch das Vorbild für das hiesige Modell. Und da ist es eben so, dass die allermeisten Hersteller den Zuckergehalt in ihren Getränken deutlich gesenkt haben, um eben keine Steuer mehr zahlen zu müssen und die Getränke eben kaum teurer geworden sind, bis auf ein paar wenige Ausnahmen, wo die Hersteller eben sich geweigert haben, den Zuckergehalt zu reduzieren.
6: Die Deutsche Bahn will für mehr Sicherheit sorgen und deswegen gilt ab heute an allen Bahnhöfen ein Alkoholverbot. Tom Husse.
8: Den Schritt hatte die Bahn schon im Sommer angekündigt und das Verbot dann vor allem an größeren Bahnhöfen auch schon früher eingeführt. Bis heute wurde es dann schrittweise an allen 5.400 Bahnhöfen in Deutschland umgesetzt. Bahnchefin Paller sagt, wo zu viel Alkohol fließt, nimmt auch die Gewalt zu, deswegen braucht es das Verbot. Es gilt aber nicht für die Gastronomie in den Bahnhöfen und man darf Alkohol auch verschlossen im Gepäck mit reinbringen und in den Bahnhöfen auch schon früher eingeführt. Bis heute wurde es dann schrittweise an allen 5.400 Bahnhöfen in Deutschland umgesetzt. Bahnchefin Paller sagt, wo zu viel Alkohol fließt, nimmt auch die Gewalt zu, deswegen braucht es das Verbot. Es gilt aber nicht für die Gastronomie.

0: den gesetzlichen Krankenkassen ist erst einmal nicht notwendig. Zu diesem Schluss kommt der GKV-Schätzerkreis wegen der besseren Finanzlage bei den Krankenkassen. Wie hoch der Zusatzbeitrag aber am Ende ausfällt, legt jede Kasse selbst fest. Um Rettungsdienst und Notaufnahmen zu entlasten, plant die Bundesregierung eine Reform der Notfallversorgung. Die soll heute durch den Bundestag. Ein Teil der Pläne sind Ersteinschätzungsstellen, in denen entschieden wird, ob die Notaufnahme überhaupt nötig ist. Zweiter Sieg im zweiten Spiel der Fußball-Champions League für den VfB Stuttgart. 3:0 stand es am Ende in Bratislava. Borussia Dortmund unterlag dagegen in Norwegen bei Bodø/Glimt mit 0:1.
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2: Um 8:02. Schönen guten Morgen. Die A2 Richtung Berlin zwischen Allerengersleben und Eilsleben stockend an der Baustelle. Hier dauert es 10 Minuten länger. Im weiteren Verlauf zwischen Bornstedt und Irksleben 30 Minuten stockend. Hier sind Bergungsarbeiten im Gange. Und die Landstraße zwischen Grübe-Ferdinande und Halle-Trotha ist in Höhe der Abzweig Sennewitz nach einem Unfall gesperrt. Umfahrt den Bereich. Blitzer auf der A2 Richtung Berlin hinter Allerengersleben und in Höhe der Raststätte Buckautal. Denn auf der A38 in Richtung Göttingen, Höhe Merseburg Süd, Blitzer auf der B4 in Odebrück Richtung Braunlager. Auf der B6 am Ortseingang Halle aus Leipzig kommend. Denn auf der B81 am Ortsausgang Magdeburg, hier in Höhe der A14 Brücke Richtung Halberstadt. Auf der B181 in Wallendorf Richtung Merseburg wurde aufgebaut. Auf der B183 in Elsnick beide Richtungen. Es blitzt auf der B246 in Höhe Stadt Frankfurt Richtung Wandsleben. Dann auf dem Magdeburger Ring Richtung A2 Höhe Reform. In Tangemünder steht ein Blitzer im Kirschallee in Halle Bergschenkenweg. Dann in Niederndodeligen Richtung Irksleben. Und am Ortseingang Schönebeck hier aus Grünewalde kommend. Habt ihr noch was gesehen? Blitze, Staus, Behinderungen bei uns im Rockland? Dann ruft uns an. Kostenfrei an der Rockline 0800, denn die 1-640-640. Mehr Verkehr jederzeit im Web und in der App. Wir wünschen gute Fahrt.
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2: Ja, das wird was heute. Es sind viele Wolken unterwegs im Moment, aber die Sonne, wenn sie kommt, wird bleiben. Und die Wolken ziehen sich dann ab. Und dann gibt es einen Mix aus Sonne und Wolken bei Temperaturen bis zu 19 Grad. Jetzt in Nadekau bei Gräfenhainichen starten wir frisch in den Tag bei 6 Grad. Und trocken, das bleibt auch heute. Auch morgen am Freitag.
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2: Mehr zum Wetter morgen hört ihr in dieser halben Stunde. Und Musik habe ich jede Menge für euch. In dieser halben Stunde unter anderem die Ärzte, The Knack, Queen. Und jetzt The Hooters, 500 Miles. Mach an und laut.
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Rockland am Morgen. Die größten Rocksongs aller Zeiten gleich für euch. Bad Company, If You Needed Somebody. Und ab heute kein Alkohol mehr an Bahnhöfen bei uns in Deutschland. Ja, also wenn da ein Kneipe ist im Bahnhof, da kann man hingehen, da kann man sich ja voll trinken und dann kann man durch den Bahnhof laufen. Aber Alkohol aus der Dose im Bahnhof oder aus der Flasche, das geht nicht. Aber es gibt doch diese Thermosbecher, ja, die halten auch schön kalt. Nur so ein kleiner Hinweis. Ja, wer weiß, was da drin ist. Ob Kaffee, Wasser, Schnaps, Whisky, Bier, alles erlaubt. Alles möglich, nur nicht erwischen lassen. Rockland ist hier mit The Dire Straits. Oh.

Company, If You Needed Somebody. Rockland ist hier, die größten Rocksongs aller Zeiten. Gleich für euch die Ärzte und Zu spät. Und das Wetter für die nächsten Tage, naja, heute Morgen ist es und am Samstag ist es erst heute Mix aus Sonne und Wolken und trocken bei 15 bis 19 Grad. Die Nacht wird auch trocken sein. Sternenklar bei 9 bis 4 Grad. Der morgige Freitag, anfangs ein bisschen Nebel, aber dann sonnig. Mit ein paar klitzekleine Wölkchen bleibt es trocken und die Temperaturen steigen auf bis zu 22 Grad. Der Samstag anfangs wolkig mit ein bisschen Regen. Am Nachmittag kann es ein bisschen freundlicher werden, aber die Temperaturen nur 14 Grad und am Sonntag nur 13 Grad. Boah! Rockland ist hier mit The Knack and My Sharona. Mach an und laut.

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9: Schönen guten Morgen, es ist 8.30 Uhr.
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10: Im Studio Holger Dilk. Schönen guten Morgen. Nicht bei allen kommt die geplante Zuckersteuer auf Cola oder Limos gut an. Die Getränkewirtschaft spricht von Belastungen für Betriebe und Verbraucher, weil sie dann mehr für süße Getränke zahlen müssen. Luise Molling von Foodwatch sagte im ZDF.
11: Also wir sehen ja in Großbritannien ganz gut, welchen Effekt die Zuckersteuer hat. Das ist ja auch das Vorbild für das hiesige Modell. Und da ist es eben so, dass die allermeisten Hersteller den Zuckergehalt in ihren Getränken deutlich gesenkt haben, um eben keine Steuer mehr zahlen zu müssen und die Getränke eben kaum teurer geworden sind, bis auf ein paar wenige Ausnahmen, wo die Hersteller eben sich geweigert haben, den Zuckergehalt zu reduzieren.
10: Die Deutsche Bahn will für mehr Sicherheit sorgen und deswegen gilt ab heute an allen Bahnhöfen ein Alkoholverbot. Tom Husse.
12: Den Schritt hatte die Bahn schon im Sommer angekündigt und das Verbot dann vor allem an größeren Bahnhöfen auch schon früher eingeführt. Bis heute wurde es dann schrittweise an allen 5400 Bahnhöfen in Deutschland umgesetzt. Bahnchefin Palla sagt, wo zu viel Alkohol fließt, nimmt auch die Gewalt zu, deswegen braucht es das Verbot. Es gilt aber nicht für die Gastronomie in den Bahnhöfen und man darf Alkohol auch verschlossen im Gepäck mit reinbringen. Und in den meisten Zügen ist auch das Trinken immer noch erlaubt.
10: In Berlin wollen Linke, Grüne und SPD ihre Sondierungsgespräche ab heute fortsetzen. Man habe sich darauf geeinigt, dass die gemeinsame Erklärung gegen Antisemitismus weiter gilt, heißt es. SPD und Grüne hatten den Linken vorgeworfen, sich nicht an Vereinbarungen zu halten. Eine weitere Anhebung des Zusatzbeitrags bei den gesetzlichen Krankenkassen ist erst einmal nicht notwendig. Zu diesem Schluss kommt der GKV-Schätzerkreis wegen der besseren Finanzlage bei den Krankenkassen. Wie hoch der Zusatzbeitrag aber am Ende ausfällt, legt jede Kasse selbst fest. Um Rettungsdienst und Notaufnahmen zu entlasten, plant die Bundesregierung eine Reform der Notfallversorgung. Die soll heute durch den Bundestag. Ein Teil der Pläne sind Ersteinschätzungsstellen, in denen entschieden wird, ob die Notaufnahme überhaupt nötig ist. Zweiter Sieg im zweiten Spiel der Fußball-Champions League für den VfB Stuttgart. 3:0 stand es am Ende in Bratislava. Borussia Dortmund unterlag dagegen in Norwegen bei Bodø/Glimt mit 0:1.
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9: Um 8.32 Uhr. Guten Morgen. Gute Nachrichten von der Landstraße zwischen Gröber Ferdinande und Halle-Trotha. Die ist nämlich wieder frei nach dem Unfall. Es klemmt auf der A2 Richtung Berlin zwischen Alle-Engelsleben und Eilsleben. 10 Minuten stockend an der Baustelle. Ein Stückchen weiter zwischen Bornstedt und Irxleben, da gibt es 20 Minuten stockend, hier sind Bergungsarbeiten im Gange. Ansonsten gibt es noch Blitze auf der A2 Richtung Berlin hinter Allerengesleben und in Hörderer Städte Buckautal. Auf der A38 in Richtung Göttingen, Höhe Merseburg Süd. Auf der B4 in Odebrück Richtung Braunlager. Dann auf der B6 am Ortseingang Halle aus Leipzig kommend. B81 am Ortsausgang Magdeburg in Höhe der A14 Brücke Richtung Halberstadt. Dann auf der B181 in Wallendorf Richtung Merseburg. Blitzer auf der B183 in Elsnick, beide Richtungen. Dann auf der B246 in Höhe der Stadt Frankfurt Richtung Wandsleben. Auf dem Magdeburger Ring Richtung A2 Höhe Reform wurde aufgebaut. Dann in Tangermünde in der Kirchallee. In Halle Bergschenkenweg in Niederndoderleben Richtung Irxleben. Und es blitzt auch am Ortseingang Schönebeck aus Grünewalde kommend. Habt ihr noch was gesehen? Blitze, Staus oder Behinderungen? Dann kurz anrufen, kostenfrei an The Rockline 0800, denn die 1-640-640. Oder schick mir eine WhatsApp direkt ins Studio. Die Nummer gibt's auf rockline.fm. Dankeschön und gute Fahrt.
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9: Noch sind die Temperaturen verhalten. 6 Grad derzeit in Westdorf bei Aschersleben. Am Nachmittag steigen die aber und dann geht's hoch bis auf 19 Grad. Jetzt in Teile vom Jerichoer Land, so Raum Gentin, Stendal, Havelberg, da gibt's ein bisschen Sonnenschein. Ansonsten sind ein paar Wolken unterwegs, aber es wird immer mehr und mehr Sonne geben im Laufe des Tages. Und es bleibt auch trocken. Und das ist auch gut so. 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Hier sind die größten Rocksongs aller Zeit mit Sniffin' the Tears, Driver's Seat und... Oh, yeah. Europe and Rock the Night. Wir rocken den Morgen. Mach an und laut.

Sniffing the Tears, Driving Seat, Rockland ist hier, die größten Rocksongs aller Zeiten, am Donnerstag um 8.40 Uhr in der Fußball Champions League. Dortmund verliert in Norwegen mit 0:1 gegen Bodo Glimt. VfB Stuttgart gewinnt in Bratislava mit 3:0, also gemischte Gefühle beim Fußball. Beim Handball, da gab es ein großartiges Ergebnis. Der SC Magdeburg hat seine weiße Weste in der Champions League auch im Rückspiel gegen Industria Kielce bewahrt und steht bereits jetzt sicher in der Hauptrunde. Die Polen, die waren stark in der ersten Halbzeit, haben 14:13 geführt zur Halbzeit, aber der SCM denn in der zweiten Halbzeit ihre alte Stärke. In den letzten 30 Minuten haben die das Ding gedreht, am Ende 30:27. Also Glückwunsch an die Jungs vom SC Magdeburg. Hier für euch Oasis.

Saint Elmo's Fire, John Parr hier auf Rockland, die größten Rocksongs aller Zeiten. Schöne Grüße an alle, die jetzt auf der Arbeit sind, die vielleicht gerade mal den zweiten Kaffee des Tages geschafft haben oder vielleicht ein schöner, heißer, süßer Kakao. Wer weiß, gibt's auch solche Menschen. Rockland ist hier mit Uriah Heep und Easy Living um 11 Minuten vor 9.

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13: Im Studio Holger Dilk, schönen guten Morgen. Die Getränkewirtschaft warnt, Kinder und Jugendärzte finden sie gut. Die Zuckersteuer der Bundesregierung sorgt für ein geteiltes Echo. Tom Husse.
14: Die Steuer soll im Juli nächsten Jahres kommen, auf Getränke mit besonders viel Zucker, wie Cola, Limos oder Eistee. Aus der Getränkewirtschaft heißt es, die Maßnahme sei eine Belastung für die Betriebe und auch für die Verbraucher, die dann mehr für die Getränke zahlen müssen. Foodwatch sieht es anders, da ist von einem Meilenstein für die Gesundheit der Menschen die Rede und auch Kinder- und Jugendärzte sprechen von einem wichtigen Signal.
13: Alle deutschen Bahnhöfe sind ab heute alkoholfrei. Die Bahn hat ein bundesweites Verbot eingeführt. Das war schon im Sommer angekündigt und ist jetzt schrittweise umgesetzt worden. Zu den Gründen sagt DB-Sprecherin Anja Bröker.
15: Die Erfahrungen zeigen, weniger Alkohol bedeutet auch weniger Konflikte, weniger Müll und aber auch ein besseres Sicherheitsgefühl für unsere Reisenden und für unsere eigenen Mitarbeitenden.
13: Alkohol verschlossen in den Bahnhof mitzubringen bleibt erlaubt, genau wie das Trinken in den meisten Zügen. Das ist nur im Bahnhof selbst jetzt überall verboten. Patienten sollen im Notfall besser und effizienter versorgt werden. Das will die Bundesregierung mit einer Reform der Notfallversorgung erreichen.

0: SPD und Grüne hatten den Linken vorgeworfen, sich nicht an Vereinbarungen zu halten. Großes Gipfeltreffen heute in Brüssel. Die Staats- und Regierungschefs der EU kommen zusammen. Und da dürfte es Streit geben, denn es geht um den neuen EU-Haushalt und damit die Frage, wird mehr Geld ausgegeben oder gespart? Weitere Themen sind die Ukraine und der Nahe Osten.
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2: Um 9:02. Schönen guten Morgen. Jetzt ist alles frei auf den Straßen. Keine Staus, keine Behinderungen. Aber es gibt noch Blitzer auf der A2 Richtung Berlin. Hinter alle Ingesleben und dann nochmal in Hörderer Städte-Burkautal. Auf der A38 in Richtung Göttingen, Höher Merseburg Süd. Es blitzt auf der B4 in Oderbrück Richtung Braunlager. Auf der B6 am Ortseingang Halle aus Leipzig kommend. Denn auf der B81 am Ortsausgang Magdeburg höher der A14 Brücke hier in Richtung Halberstadt. Der B181 in Wallendorf Richtung Merseburg. Blitze auf der B183 in Elsnig beide Richtungen. Dann auf der B184 zwischen Aachen und Dessau in Höhe Alter Landerbahn. Blitze auf der B242 zwischen Stieger und Hasselfelder. Denn auf der B246 Höhe Stadt Frankfurt Richtung Wandsleben, auf der Magdeburger Ring Richtung A2 in Höhe Reform, in Tangemünde in der Kirschallee, Blitze in Halle, Berg-Schenkenweg in Niederndodeleben Richtung Irksleben und am Ortseingang Schönebeck aus Grünewalde kommend. Jede Menge, falls ihr trotzdem noch was entdecken solltet, Blitze oder Stau, dann ruft uns bitte an, kostenfrei an der Rockline 0800, denn die 1-640-640. Mehr Verkehr jederzeit im Web und in der App. Wir wünschen gute Fahrt.
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2: Es gibt immer mehr Wolkenlücken jetzt bei uns im Rockland und da kommt die Sonne denn durch und im Laufe des Tages wird es immer mehr Sonne geben. Es bleibt trocken den ganzen Tag. Im Moment die Temperaturen verhalten bei 6 Grad in Petersberg bei Halle. Am Nachmittag kriegen wir aber 15 bis 19 Grad und da wo die Sonne ist, da wird es richtig angenehm.
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2: Ich habe was für alle Menschen, die gerne gut aussehen, aber es nicht immer hinkriegen. Die Veranstaltungstipps hier auf Rockland. Ich zähle mich dazu natürlich. Vorher Musik vom Alter Bridge, Watch Over You, The Clash, London Calling. Und jetzt ein bisschen Frühsport mit Van Halen und Jump. Mach an und laut.
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0: ist das schön. Alter Bridge, watch over you. 9.16 Uhr, hier ist Rockland am Morgen gleich mit Rick Springfield in State of the Heart.
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0: Wenn euer Hund auf jedem Handyfoto besser aussieht als ihr selbst, dann habe ich was. Samstagmorgen startet in Schirke eine Harzhunder-Fotowanderung mit Tierfotografin Lena Körver. Auf rund 3 Kilometern Richtung Schnarchenklippen entstehen unterwegs professionelle Bilder euer Vierbeiner mitten im herbstlichen Harz. Die Tour dauert etwa 2 Stunden und bis heute habt ihr noch die Chance, euch anzumelden. Die Teilnahme bei der Harzhunder-Fotowanderung am Samstag ist kostenlos. Nur die Fotos könnt ihr später freiwillig kaufen. Tolle Aktion.
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8: Um 9.30 Uhr, die A2 Richtung Berlin zwischen Allerengelsleben und Eilsleben stockend hier an der Baustelle. Die A9 Richtung München, die Auffahrt Dessau-Ost, ist von 10 bis ca. 12 Uhr wegen Bauarbeiten gesperrt. Und im Landkreis Börde, die Landstraße zwischen Schleibnitz und Wandsleben, ist in Höhe der Bahnübergang Wandsleben nach einem Unfall gesperrt. Den Bereich müsst ihr bitte umfahren. Blitze gibt es auf der A2 Richtung Berlin, hinter Allerengelsleben und in Höhe der Raststätte Buckautal. Dann auf der A38 in Richtung Göttingen, Höhe Merseburg Süd. Auf der B4 in Oderbrück Richtung Braunlager, dann auf der B6 am Ortseingang Halle aus Leipzig kommend. Es blitzt auf der B81 am Ortsausgang Magdeburg in Höhe der A14 Brücke Richtung Halbestadt. Auf der B184 zwischen Aachen und Dessau, Höhe Alte Landebahn. Dann auf der B242 zwischen Stiege und Hasselfelder. Es wurde aufgebaut auf der B246 Höhe Stadt Frankfurt Richtung Wandsleben. Dann auf dem Magdeburger Ring Richtung A2 Höhe Reform in Tangemünde in der Kirschallee und den Halle Berg-Schenkenweg. Das war's. Habt ihr noch was? Blitze, Staus oder Behinderungen? Dann kurz anrufen, kostenfrei an der Rockline 0800, denn die 1-640-640 oder schickt mir eine WhatsApp direkt ins Studio. Die Nummer findet ihr auf rockline.fm. Dankeschön und gute Fahrt.
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8: Immer mehr Sonne bei uns jetzt im Rockland und die Temperaturen steigen langsam, aber sicher. Jetzt in Schauen bei Osterwiek haben wir 9 Grad. Wir sind aber trotzdem überall noch im einstelligen Bereich. Am Nachmittag ändert sich das, 15 bis 19 Grad. Und es bleibt trocken den ganzen Tag über. 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Englishman Warren Green für euch hier am Mikro. Mit Toto, Hold the Line. Schöner Track. Außerdem Billy Talent, Louder Than the DJ. Oder wie es hier heißt, Louder Than the Nachbar. Denn ihr dreht das richtig auf. Und das hier auch. Huey Lewis in the News. I want a new drug. Mach an und laut. Noch lauter. Noch ein bisschen. Noch ein bisschen.

Rockland am Morgen, 9.42 Uhr haben wir und Rock, Metal und Festival Feeling, das soll für alle möglich sein, egal ob mit oder ohne Behinderung. Dafür hat das Rock Hearts Festival in Ballenstedt das Inklusionsprojekt Kultur für alle ins Leben gerufen und wurde damit für einen wichtigen Branchenpreis nominiert. Das Festival bietet kostenlose elektrische Rollstühle und eine App zur Orientierung für Sehbehinderte und sogar ein Camp mit Intensivpfleger. Bis zum 11. November wird über die Gewinner des Best of Live Awards abgestimmt und die Entscheidung fällt dann am 24. November in Berlin. Wir drücken die Jungs und Mädels vom Rock Hearts in Ballenstedt, dass die diesen Preis wirklich gewinnen. Großartig, was die da auf die Beine stellen.

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13: Im Studio Holger Dilk. Schönen guten Tag. Die Zuckersteuer auf Getränke sorgt für ein geteiltes Echo. Die Getränkewirtschaft warnt vor Belastungen für Betriebe. Kinder- und Jugendärzte finden die Steuer gut. Und auch Foodwatch spricht von einem Meilenstein für die Gesundheit der Menschen. Luise Molling von der Verbraucherschutzorganisation sagt im ZDF.
14: Es ist ja wirklich auch so, dass die Zuckersteuer gar nicht unbedingt zu höheren Preisen führt, sondern vor allem zu besseren Rezepturen. Und es wird eben auch keiner bevormundet dadurch, dass die Getränke gesünder und ausgewogener werden, sondern es gibt ja lediglich ein besseres, ausgewogeneres Angebot.
13: Die Bahnhöfe in Deutschland sind ab sofort alkoholfreie Zone. Seit heute gilt das angekündigte Alkoholverbot überall. Die Bahn will so für mehr Sicherheit und Sauberkeit an den Bahnhöfen sorgen. Das Verbot betrifft das Trinken von Alkohol im Gepäck, darf er weiter transportiert werden. Ob sich die Menschen an die Regeln halten, kontrolliert die DB Sicherheit und auch die Bundespolizei. Gewerkschafter Andreas Roskopf sagte im ZDF.
15: Es ist Alkoholverbot in den Bahnhöfen, aber es gibt kein Verkaufsverbot. In den Zügen ist der Konsum und auch der Verkauf erlaubt. Das heißt, es ist nicht zu Ende gedacht aus unserer Sicht.
13: Eine weitere Anhebung des Zusatzbeitrags bei den gesetzlichen Krankenkassen ist erst einmal nicht notwendig. Zu diesem Schluss kommt der GKV-Schätzerkreis wegen der besseren Finanzlage bei den Krankenkassen. Wie hoch der Zusatzbeitrag aber am Ende ausfällt, legt jede Kasse selbst fest. Der neue Haushalt der Europäischen Union ist heute das große Streitthema in Brüssel. Die Staats- und Regierungschefs der Länder treffen sich und damit auch zwei Lager. Auf der einen Seite stehen die Staaten, darunter auch Deutschland, die sparen wollen. Und dann gibt es die Länder, die einen größeren Haushalt fordern. Zum ersten Mal seit dem geplatzten Investorendeal treffen Vertreter der UEFA heute auf FIFA-Boss Infantino bei einer Sitzung in der FIFA-Zentrale in Zürich. Die UEFA will ja eine weitere Amtszeit von Infantino verhindern, hat bisher aber noch keinen Gegenkandidaten gefunden.
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16: Um 10:02. Schönen guten Tag. Die A2 Richtung Berlin zwischen Wollin und Brandenburg. Behinderungen nach einem Unfall. Die A9 Richtung München. Die Ausfahrt Dessau-Ost ist bis ca. 12 Uhr wegen Bauarbeiten gesperrt. Und im Landkreis Börder die Landstraße zwischen Schleibnitz und...
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16: Um 10:02. Schönen guten Tag. Die A2 Richtung Berlin zwischen Wollin und Brandenburg. Behinderungen nach einem Unfall. Die A9 Richtung München, die Ausfahrt Dessau-Ost ist bis ca. 12 Uhr wegen...

0: in Höhe der A14 Brücke Richtung Halberstadt. Dann auf der B184 zwischen Aachen und Dessau Höhe Alte Landebahn. Auf der B242 zwischen Stieger und Hasselfelder. Blitze auf der B246 in Höhe Stadt Frankfurt Richtung Wandsleben. Auf dem Magdeburger Ring blitzt es in Richtung A2 Höhe Reform und in Halle Bergschenkenweg. Danke für die Meldungen. Falls ihr noch was habt, Blitzer, Staus oder Behinderungen, dann ruft uns bitte an, kostenfrei an der Rockline 0800, denn die 1 640 640. Dankeschön und gute Fahrt.
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0: Immer mehr Sonnenschein bei uns im Land. Es ist recht freundlich jetzt. Und die Temperaturen, wir sind jetzt zweistellig in Volkstedt bei der Lutherstadt Eisleben. Da haben wir 10 Grad im Moment. Es geht noch ein bisschen höher bis 19 Grad. Es bleibt auch trocken, auch in der Nacht trockener, sternenklare Wetter bei 9 bis 4 Grad. Und morgen am Freitag bisschen Nebel zu Anfang. Ein paar Wölkchen gibt es, aber meist wird es sonnig sein. Und dann steigen die Temperaturen auf bis zu 22 Grad.
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1: Diese Woche Pixies und Where is my mind? Heißt übersetzt, wo ist mein Verstand? Und wurde vorgeschlagen von Andreas aus Halberstadt. Ich war schwimmen in der Karibik. Die Tiere haben sich hinter den Steinen versteckt. Alle außer einem kleinen Fisch. Er ist um mich herumgeschwommen und ich schwöre, er wollte mit mir reden. Sänger und Songwriter Black Francis hat erzählt, dass das wirklich passiert ist und dadurch dieses Lied entstanden ist. Er dachte, er spinnt. Stell dich auf den Kopf mit deinen Füßen in der Luft. Alles fängt an, sich zu drehen. Dein Kopf wird platzen und da ist nichts drin. Dann wirst du dich fragen, und die Frage, die ist jetzt im Refrain. Wo ist mein Verstand? Wo ist mein Verstand? Wo ist mein Verstand? Das ist aber weniger eine konkrete Frage als ein Ausdruck von, was passiert gerade mit mir und meiner Wahrnehmung? Danke, Andreas, für deinen Vorschlag. Falls ihr Lust habt, einen Song von mir übersetzen zu lassen, dann schreibt mir unter So rockt es auf Deutsch entweder auf unsere Instagram-Story oder auf unserer Homepage auf rockland.fm.
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8: Auf der A9 Nürnberg Richtung Halle-Leipzig, bitte aufpassen, zwischen Eisenberg und Treusig steht ein kaputtes Auto auf der rechten Spur. Auf der A2 Magdeburg Richtung Berliner Ring gab es zwischen Wollin und Brandenburg an der Havel einen Unfall. Auf der A4 Erfurt Richtung Chemnitz liegt zwischen Hermsdorf Ost und Rüdersdorf eine Plane auf der Fahrbahn. Die A9 Richtung Halle-Leipzig ist zwischen Niemeck und Kleinmarzehns nach einem Unfall gesperrt. Dort hat sich genau im Baustellenbereich ein Auto überschlagen. Und auf der A115 Dreieck Nutetal Richtung Dreieck Funkturm staut es sich zwischen Kleinmachnow und dem Kreuz Zehlendorf auf 2 Kilometern.
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7: Im Studio Holger Dilk, schönen guten Tag. Die völlig überlasteten Notaufnahmen entlasten, das ist das Ziel einer Notfallreform, die der Bundestag jetzt verabschiedet hat. Ein großer Teil davon, sowohl bei Notrufen als auch in den Krankenhäusern, soll es künftig eine Ersteinschätzung geben, ob Patienten wirklich ein Fall für die Notaufnahme sind oder doch für eine Bereitschaftspraxis. Gesundheitsminister Carsten Linnemann.
8: Mit diesem Notfallwegweiser kommen die Patienten so immer an die richtige Stelle. Die Notaufnahmen werden entlastet und können sich in Zukunft auf die Fälle konzentrieren, die wirklich schnelle Hilfe brauchen.
7: Die Deutsche Bahn will für mehr Sicherheit sorgen und deswegen gilt ab heute an allen Bahnhöfen ein Alkoholverbot. Tom Husse.
9: Den Schritt hatte die Bahn schon im Sommer angekündigt und das Verbot dann vor allem an größeren Bahnhöfen auch schon früher eingeführt. Bis heute wurde es dann schrittweise an allen 5.400 Bahnhöfen in Deutschland umgesetzt. Bahnchefin Palla sagt, wo zu viel Alkohol fließt, nimmt auch die Gewalt zu, deswegen braucht es das Verbot. Es gilt aber nicht für die Gastronomie in den Bahnhöfen und man darf Alkohol auch verschlossen im Gepäck mit reinbringen. Und in den meisten Zügen ist auch das Trinken immer noch erlaubt.
7: Großes Gipfeltreffen heute in Brüssel. Die Staats- und Regierungschefs der EU kommen zusammen. Und da dürfte es Streit geben, denn es geht um den neuen EU-Haushalt und damit die Frage, wird mehr Geld ausgegeben oder gespart? Weitere Themen sind die Ukraine und der Nahe Osten. Wer mit dem Auto nach Dänemark fährt, muss auch weiter mit Grenzkontrollen rechnen. Die dänische Regierung hat die Maßnahme um weitere 6 Monate verlängert. Begründet wird das Ganze mit einer ernsten Sicherheitslage im Land. Nicht bei allen kommt die geplante Zuckersteuer auf Cola oder Limos gut an. Die Getränkewirtschaft spricht von Belastungen für Betriebe und Verbraucher, weil sie dann mehr für süße Getränke zahlen müssen. Kinder- und Jugendärzte sehen in der Steuer ein wichtiges Signal für die Gesundheit. 3 deutsche Teams sind heute in den europäischen Fußballwettbewerben gefordert. Leverkusen trifft ab 7:15 in der Europa League in Polen auf Lech Posen. Um 21 Uhr geht es für Hoffenheim zu Hause gegen Beşiktaş Istanbul. Zeitgleich spielt in der Conference League der SC Freiburg gegen Jablonec aus Tschechien.
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10: Auf der A4 Erfurt Richtung Chemnitz, Vorsicht, zwischen Hermsdorf Ost und Rüdersdorf liegt eine Plane auf der Straße. Auf der A2 Magdeburg Richtung Berliner Ring hat es zwischen Berlin und Brandenburg an der Havel einen Unfall gegeben. Auf der A9 Nürnberg Richtung Halle-Leipzig steht zwischen Eisenberg und Treusig ein kaputtes Auto auf der rechten Spur. Außerdem ist die A9 Richtung Halle-Leipzig zwischen Niemeck und Kleinmarzehns nach einem Unfall gesperrt. Dort hat sich genau im Baustellenbereich ein Auto überschlagen.
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10: Steht zwischen Eisenberg und Treusig ein kaputtes Auto auf der rechten Spur. Außerdem ist die A9 Richtung Halle-Leipzig zwischen Niemeck und Kleinmarzehns nach einem Unfall gesperrt. Dort hat sich genau im Baustellenbereich ein Auto überschlagen.
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1: Auf der A9 Nürnberg Richtung Halle-Leipzig steht zwischen Eisenberg und Treußig ein kaputtes Auto auf der rechten Spur. Auf der A9 Berlin Richtung Halle-Leipzig steht zwischen Niemeck und Kleinmarzehns ein kaputter LKW in der Baustelle. Und auf der A2 Magdeburg Richtung Berliner Ring gab es zwischen Wollin und Brandenburg an der Havel einen Unfall.
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20: Im Studio Holger Dilk, schönen guten Tag. Seit Jahren ist daran gearbeitet worden. Jetzt hat der Bundestag eine Reform der Notfallversorgung beschlossen. Unter anderem sollen Patienten am Telefon oder vor Ort eine Ersteinschätzung bekommen, ob sie wirklich ein Fall für die Notaufnahme sind. Bundesgesundheitsminister Lindemann.
21: Wenn Rettungsdienste unnötig gebunden werden und Notaufnahmen vermeidbare Behandlungsfälle übernehmen, entstehen Kosten. Dabei geht es fraglich nicht darum, an medizinischer, notwendiger Versorgung zu sparen. Wir müssen viel mehr Qualität und Wirtschaftlichkeit stärker zusammenbringen.
20: Sparen oder nicht sparen, darum geht es heute in Brüssel. Die Staats- und Regierungschefs der Europäischen Union streiten über den nächsten Haushalt. Die Fronten sind verhärtet. Einige Länder wollen den Etat massiv kürzen, darunter auch Deutschland. Bundeskanzler Merz sagte,
22: das kann sich kein Mitgliedsland in der Europäischen Union leisten, in diesem Umfang Beiträge in die Europäische Union zu zahlen. Nur zur Erinnerung, der gegenwärtige Vorschlag liegt bei 50% über dem, was wir im laufenden mittelfristigen Finanzrahmen finanzieren. Insofern stehen wir vor sehr, sehr schwierigen Verhandlungen.
20: Die Deutsche Bahn will für mehr Sicherheit sorgen, deswegen gilt ab heute an allen Bahnhöfen ein Alkoholverbot. Das hatte die Bahn schon im Sommer angekündigt und schrittweise an allen 5.400 Bahnhöfen nun umgesetzt. In der Gastro und in den meisten Zügen bleibt das Trinken erlaubt. In Berlin wollen Linke, Grün und SPD ihre Sondierungsgespräche ab heute fortsetzen. Man habe sich darauf geeinigt, dass die gemeinsame Erklärung gegen Antisemitismus weiter gilt, heißt es. SPD und Grüne hatten den Linken vorgeworfen, sich nicht an Vereinbarungen zu halten. Zum ersten Mal seit dem geplatzten Investorendeal treffen Vertreter der UEFA heute auf FIFA-Boss Infantino bei einer Sitzung in der FIFA-Zentrale in Zürich. Die UEFA will ja eine weitere Amtszeit von Infantino verhindern, hat bisher aber noch keinen Gegenkandidaten gefunden. Drei deutsche Teams sind heute in den europäischen Fußballwettbewerben gefordert. Leverkusen trifft ab 6:45 in der Europa League in Polen auf Lech Posen. Um 21 Uhr geht es für Hoffenheim zu Hause gegen Beşiktaş Istanbul. Zeitgleich spielt in der Conference League der SC Freiburg gegen Jablonec aus Tschechien.
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1: Auf der A9 Nürnberg Richtung Halle-Leipzig steht zwischen Eisenberg und Treusig ein kaputtes Auto auf der rechten Spur. Und auf der A9 Berlin Richtung Halle-Leipzig steht zwischen Niemeck und Kleinmarzens ein kaputter LKW in der Baustelle.
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4: Auf der A9 Berlin Richtung Halle-Leipzig steht zwischen Niemeck und Kleinmarzehns ein kaputter LKW in der Baustelle. Und auf der A9 Nürnberg Richtung Halle-Leipzig steht zwischen Eisenberg und Dreußig ein kaputtes Auto auf der rechten Spur. 100

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8: Im Studio Holger Dilk, schönen guten Tag. Die völlig überlasteten Notaufnahmen entlasten, das ist das Ziel einer Notfallreform, die der Bundestag jetzt verabschiedet hat. Ein großer Teil davon, sowohl bei Notrufen als auch in den Krankenhäusern, soll es künftig eine Ersteinschätzung geben, ob Patienten wirklich ein Fall für die Notaufnahme sind oder doch für eine Bereitschaftspraxis. Gesundheitsminister Carsten Linnemann.
9: Mit diesem Notfallwegweiser kommen die Patienten so immer an die richtige Stelle. Die Notaufnahmen werden entlastet und können sich in Zukunft auf die Fälle konzentrieren, die wirklich schnelle Hilfe brauchen.
8: Wohnen wird immer teurer, die Mieten sind zuletzt in vielen deutschen Städten wieder stärker angestiegen. Tom Husse.
10: Im Moment liegen die Mietpreise im Schnitt fast 4% über dem Vorjahreszeitraum. Vom Kieler Institut für Weltwirtschaft heißt es, besonders bei Wohnungen, die es schon länger gibt, schnellen die Preise in die Höhe. Je nach Region gibt's aber Unterschiede. Die teuerste Großstadt ist und bleibt München. Den größten Anstieg gab's hingegen in Hamburg, Düsseldorf und Köln. Um das Thema Mieten geht es heute auch bei einem Wohngipfel in Berlin.
8: Wer mit dem Auto nach Dänemark fährt, muss auch weiter mit Grenzkontrollen rechnen. Die dänische Regierung hat die Maßnahme um weitere 6 Monate verlängert. Begründet wird das Ganze mit einer ernsten Sicherheitslage im Land. Nicht bei allen kommt die geplante Zuckersteuer auf Cola oder Limos gut an. Die Getränkewirtschaft spricht von Belastungen für Betriebe und Verbraucher, weil sie dann mehr für süße Getränke zahlen müssen. Kinder- und Jugendärzte sehen in der Steuer ein wichtiges Signal für die Gesundheit. Zum ersten Mal seit dem geplatzten Investorendeal treffen Vertreter der UEFA heute auf FIFA-Boss Infantino bei einer Sitzung in der FIFA-Zentrale in Zürich. Die UEFA will ja eine weitere Amtszeit von Infantino verhindern, hat bisher aber noch keinen Gegenkandidaten gefunden. Hoffenheim gegen Besiktas und Leverkusen gegen Lech Posen, das sind die deutschen Partien heute in der Europa League. Außerdem startet Freiburg in die Conference League. Erster Gegner ist Jablonec aus Tschechien.
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11: Auf der A9 Nürnberg Richtung Halle-Leipzig steht zwischen Eisenberg und Treußig ein kaputtes Auto auf der rechten Spur. Und auf der A115 Dreieck Nutetal Richtung Dreieck Funkturm gibt es zwischen Kleinmachnow und dem Kreuz Zehlendorf 2 Kilometer Stau.
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20: Auf der A2 Braunschweig Richtung Magdeburg steht zwischen Helmstedt West und Helmstedt Zentrum ein kaputter LKW. Auf der A9 Nürnberg Richtung Halle-Leipzig steht zwischen Eisenberg und Dreußig ein kaputtes Auto auf der rechten Spur. Und auf der A36 Wolfenbüttel Richtung Fienenburg gab es zwischen Flöte und Schladen Nord einen Unfall. Da stehen defekte Fahrzeuge auf der Straße.

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13: Im Studio Philipp Nützig, schönen guten Tag. Die völlig überlasteten Notaufnahmen entlasten. Das ist das Ziel einer Notfallreform, die der Bundestag jetzt verabschiedet hat. Ein großer Teil davon, sowohl bei Notrufen als auch in den Krankenhäusern, soll es künftig eine Ersteinschätzung geben, ob Patienten wirklich ein Fall für die Notaufnahme sind oder doch für eine Bereitschaftspraxis. Gesundheitsminister Carsten Linnemann sagt:
14: Mit diesem Notfallwegweiser kommen die Patienten so immer an die richtige Stelle. Die Notaufnahmen werden entlastet und können sich in Zukunft auf die Fälle konzentrieren, die wirklich schnelle Hilfe brauchen.
13: Wer in Deutschland zur Miete wohnt, muss immer mehr dafür bezahlen. Im Moment liegen die Preise fast 4% über dem Vorjahreszeitraum. Das hat das Kieler Institut für Weltwirtschaft mitgeteilt. Je nach Region gibt's aber Unterschiede. Die teuerste Großstadt ist und bleibt München. Den größten Anstieg gab's hingegen in Hamburg, Düsseldorf und Köln. Um das Thema Mieten geht es heute auch bei einem Wohngipfel in Berlin. Der Tankrabatt kommt nicht komplett bei den Menschen an. Das kritisiert das Deutsche Institut für Wirtschaftsforschung. Eigentlich sollten die Preise an den Zapfsäulen um gut 17 Cent pro Liter purzeln. In der Realität sind es im Schnitt aber nur 10 bis 11 Cent. In Berlin sitzen Linke, SPD und Grüne wieder zusammen an einem Tisch, um eine Koalition zu schmieden. Heute wurden die Sondierungen fortgesetzt. Die Gespräche waren zuletzt unterbrochen worden, weil sich die Linke nicht an Absprachen gehalten haben soll. Wer mit dem Auto von Deutschland aus nach Dänemark fährt, muss auch weiter mit Grenzkontrollen rechnen. Die dänische Regierung hat die Maßnahme um weitere 6 Monate verlängert. Begründet wird das Ganze mit einer ernsten Sicherheitslage im Land. Drei deutsche Teams sind heute in den europäischen Fußballwettbewerben gefordert. Leverkusen trifft in der Europa League in Polen auf Lech Posen. Danach geht es für Hoffenheim zu Hause gegen Beşiktaş Istanbul. Und in der Conference League spielt Freiburg gegen Jablonec aus Tschechien.
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15: Auf der A2 Magdeburg Richtung Berliner Ring hat es zwischen Ziesa und Wollin einen Unfall gegeben. Auf der A9 Nürnberg Richtung Halle-Leipzig steht zwischen Eisenberg und Treußig ein kaputtes Auto auf der rechten Spur. Auf der A36 Wolfenbüttel Richtung Fienenburg gab es zwischen Flöte und Schladen-Nord einen Unfall und es stehen defekte Fahrzeuge auf der Straße. Auf der A39 Wolfsburg Richtung Braunschweig liegt zwischen Weihhausen und Sandkamp ein Reifen auf der Straße. Und auf der A115 Dreieck Nutetal Richtung Dreieck Funkturm gibt es zwischen Kleinmachnow und dem Kreuz Zehlendorf 2 Kilometer Stau.
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Def Leppard und Promises hier auf Rockline, die größten Rocksongs aller Zeiten. Gleich für euch Aerosmith und Walk This Way. Hoffentlich seid ihr gut durch den Vormittag gekommen und Mittag ist jetzt gegessen, jetzt ist der Bauch dick und jetzt freuen wir uns auf den Feierabend. Ja gut, 3 Stunden haben wir noch, aber dann ist es Feierabend und morgen ist Freitag und dann ist Wochenende. Juhu! Rockland hier mit Rick Springfield, Rock of Life.

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9: Die A9 Berlin Richtung Halle-Leipzig, Vorsicht, zwischen Niemeck und Kleinmarzehns steht ein kaputtes Auto auf der linken Spur. Die A36 Wolfenbüttel Richtung Fienenburg, zwischen Flöte und Schladen-Nord gab es einen Unfall und es stehen defekte Fahrzeuge auf der Straße. Die A2 Magdeburg Richtung Berliner Ring ist zwischen Ziesa und Wollin nach einem Unfall gesperrt. Außerdem staut es sich auf der A115 Dreieck Nutetal Richtung Dreieck Funkturm zwischen Kleinmachnow und dem Kreuz Zehlendorf auf 2 Kilometern.
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Wetter heute gar nicht so schlecht, heute Nachmittag. Sonne und Wolken in the Mix bis zu 19 Grad. In der Nacht denn leicht bewölkt bis Sternen, klar, vereinzelt ein bisschen Nebel. 9 bis 4 Grad die Werte heute Nacht und morgen am Freitag bisschen Nebel zu Anfang. Aber dann gibt es ja Sonnenschein und Temperaturen 17 bis 22 Grad. Am Samstag anfangs wolkig mit etwas Regen, später von der Altmark bis wird es ein bisschen freundlicher, aber nicht mehr so warm. Nur 14 Grad. Hier ist Rockland mit Skid Row and I Remember You. Mach an und laut.

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13: Im Studio Philipp Nützig. Schönen guten Tag. Notaufnahmen und Rettungsdienst entlasten. Um das zu erreichen, hat der Bundestag heute grünes Licht für eine Notfallreform gegeben. Für die Patienten bedeutet das, künftig bekommen sie eine Ersteinschätzung, Jana Klonikowski.
14: Genau, dafür soll zum einen der Notruf 112 mit der Bereitschaftsnummer 116 117 verknüpft werden. Und Patienten bekommen dann am Telefon gleich die Einschätzung, ob sie ein Fall für die Notaufnahme oder für die Arztpraxis sind. Ähnlich soll es vor Ort im Krankenhaus laufen. Wer selbst dorthin kommt, soll auch da eine Einschätzung kriegen, ob die Notaufnahme die richtige Anlaufstelle ist oder doch eine Bereitschaftspraxis.
13: Großes Gipfeltreffen heute in Brüssel. Die Staats- und Regierungschefs der EU kommen zusammen und da dürfte es Streit geben, denn es geht um den neuen EU-Haushalt und damit die Frage, wird mehr Geld ausgegeben oder gespart? Auch die Ukraine ist Thema. Bundeskanzler Merz verteidigte die Unterstützung des Landes.
15: Weil ich Stimmen auch hier im Haus höre, die aus unserer militärischen Unterstützung der Ukraine ein Gerechtigkeitsproblem konstruieren wollen. Kein Euro, der in die Ukraine fließt, fehlt bei den Sozialausgaben und den Bildungsausgaben in unserem Land. Kein Euro fehlt.
13: Am 16. und 17. Januar will die SPD auf einem Bundesparteitag in Bremen ihre Doppelspitze neu wählen. Bärbel Baas war aus gesundheitlichen Gründen zurückgetreten. Offen ist, ob Lars Klingbeil erneut antritt. Die Umfragewerte sind schlecht und die Jusos hoffen auf frischen Wind für die Partei. Wer in Deutschland zur Miete wohnt, muss wohl mehr dafür zahlen. Im Moment liegen die Preise fast 4% über dem Vorjahreszeitraum. Das hat das Kieler Institut für Weltwirtschaft mitgeteilt. Teuerste Großstadt ist und bleibt München. Den größten Anstieg gab's in Hamburg. Die Deutsche Bahn will für mehr Sicherheit an den Bahnhöfen sorgen. Deswegen gilt ab heute an allen deutschen Bahnhöfen ein Alkoholverbot. Das hatte die Bahn schon im Sommer angekündigt und schrittweise umgesetzt. In der Gastro und in den meisten Zügen bleibt das Trinken aber erlaubt. Hoffenheim gegen Beşiktaş und Leverkusen gegen Lech Posen. Das sind die deutschen Partien heute in der Europa League. Außerdem startet Freiburg in die Conference League. Erster Gegner ist Jablonec aus Tschechien.
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16: Auf der A9 Berlin Richtung Halle-Leipzig steht zwischen Niemeck und Kleinmarzehns ein kaputtes Auto auf der linken Spur. Auf der A2 Magdeburg Richtung Berliner Ring ist zwischen Ziesa und Wollin nach einem Unfall die linke Spur gesperrt. Und auf der A115 Dreieck Nutetal Richtung Dreieck Funkturm gibt es zwischen Kleinmachnow und dem Kreuz Zehlendorf 2 Kilometer Stau.
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1: Diese Woche Pixies und Where is my mind? Heißt übersetzt, wo ist mein Verstand? Und wurde vorgeschlagen von Andreas aus Halberstadt. Ich war schwimmen in der Karibik. Die Tiere haben sich hinter den Steinen versteckt. Alle außer einem kleinen Fisch. Er ist um mich herum geschwommen und ich schwöre, er wollte mit mir reden. Sänger und Songwriter Black Francis hat erzählt, dass das wirklich passiert ist und dadurch dieses Lied entstanden ist. Er dachte, er spinnt. Stell dich auf den Kopf mit deinen Füßen in der Luft. Alles fängt an, sich zu drehen. Dein Kopf wird platzen und da ist nichts drin. Dann wirst du dich fragen, und die Frage, die ist jetzt im Refrain. Wo ist mein Verstand? Wo ist mein Verstand? Wo ist mein Verstand? Das ist aber weniger eine konkrete Frage als ein Ausdruck von, was passiert gerade mit mir und meiner Wahrnehmung? Danke, Andreas, für deinen Vorschlag. Falls ihr Lust habt, einen Song von mir übersetzen zu lassen, dann schreibt mir unter So rockt es auf Deutsch entweder auf unsere Instagram-Story oder auf unserer Homepage auf rockland.fm.
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12: Auf der A2 Magdeburg Richtung Berliner Ring liegen zwischen Burgzentrum und Burg Ost Metallteile auf der Fahrbahn. Und auf der A2 Magdeburg Richtung Berliner Ring ist nach einem Unfall zwischen Ziesa und Wollin die linke Spur gesperrt.
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Rod Stewart, Maggie May hier auf Rockland. Die größten Rocksongs aller Zeiten. Gleich für euch R.E.M. und Losing My Religion. Und Rock, Metal und Festival-Feeling, das soll für alle möglich sein. Egal ob mit oder ohne Behinderungen. Dafür hat das Rock Hearts Festival in Ballenstedt das Inklusionsprojekt Kultur für alle ins Leben gerufen und wurde damit jetzt für einen wichtigen Branchenpreis nominiert. Großartig. Das Festival bietet kostenlose elektrische Rollstühle, eine App zur Orientierung für Sehbehinderte und sogar ein Camp mit Intensivpfleger. Toll. Bis zum 11. November wird über die Gewinner des Best of Live Awards abgestimmt und die Entscheidung fällt dann am 24. November in Berlin und wir drücken alle, die da mitmachen, die was zu tun haben mit dem Rock Hearts Festival in Ballenstedt, die Daumen, dass die diesen Preis gewinnen, denn das ist wirklich, wirklich einmalig und großartig. Vielen, vielen Dank dafür. Rockland ist hier am Donnerstagnachmittag mit Foreigner. And Heart Turns to Stone. Mach an und lauf.

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16: Im Studio Philipp Nützig. Schönen guten Tag. Seit Jahren ist daran gearbeitet worden. Jetzt hat der Bundestag eine Reform der Notfallversorgung beschlossen. Unter anderem sollen Patienten am Telefon oder vor Ort eine Ersteinschätzung bekommen, ob sie wirklich ein Fall für die Notaufnahme sind. Bundesgesundheitsminister Lindemann sagte:
17: Wenn Rettungsdienste unnötig gebunden werden und Notaufnahmen vermeidbare Behandlungsfälle übernehmen, entstehen Kosten. Dabei geht es fraglich nicht darum, an medizinischer, notwendiger Versorgung zu sparen. Wir müssen viel mehr Qualität und Wirtschaftlichkeit stärker zusammenbringen.
16: Draußen ist es wieder etwas kälter und das heißt auch, es wird wieder geschnieft und gehustet. Die Erkältungssaison nimmt an Fahrt auf. Laut Robert-Koch-Institut müssen wieder mehr Menschen mit Atemwegsinfekten zum Arzt. Einzelheiten von Imme Kasten.
18: In Mecklenburg-Vorpommern, Bayern und Nordrhein-Westfalen füllen sich die Arztpraxen demnach aktuell besonders. Vor allem die Grippe breitet sich langsam stärker aus, aber auch Corona legt wieder etwas zu. Besonders oft erwischt es kleine Kinder, aber auch immer mehr ältere Menschen, die dann auch ins Krankenhaus müssen. Das RKI gibt aber erst einmal Entwarnung. Die Zahlen steigen zwar, bewegen sich aber noch im üblichen Rahmen für diese Jahreszeit.
16: Am Frankfurter Flughafen wächst die Sorge, dass Kerosin knapp werden könnte. Grund sind Probleme mit einer Pipeline. Die Lufthansa hat bereits reagiert. Schon vor dem Abflug nach Frankfurt sollen einige Flugzeuge der Airline noch mehr Kraftstoff aufnehmen. Alle deutschen Bahnhöfe sind ab heute alkoholfrei. Die Bahn hat ein bundesweites Verbot eingeführt. Das war schon im Sommer angekündigt und bis jetzt schrittweise umgesetzt worden. Alkohol verschlossen in den Bahnhof mitzubringen bleibt erlaubt, genauso wie das Trinken in den meisten Zügen. Papst Leo geht es nach seiner OP offenbar schon besser. Er hat eine gute Nacht im Krankenhaus verbracht, heißt es aus dem Vatikan. Bei einer Operation am Dienstag hatten die Ärzte festgestellt, dass der Papst Lungenkrebs hat. Drei deutsche Teams sind heute in den europäischen Fußballwettbewerben gefordert. Leverkusen trifft in der Europa League in Polen auf Lech Posen. Danach geht es für Hoffenheim zu Hause gegen Beşiktaş Istanbul. Und in der Conference League spielt Freiburg gegen Jablonec aus Tschechien.
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6: Auf der A2 Magdeburg Richtung Berliner Ring liegen zwischen Burgzentrum und Burg Ost Metallteile auf der Straße. Auf der A2 Magdeburg Richtung Berliner Ring ist zwischen Ziesa und Wollin nach einem Unfall die linke Spur gesperrt. Und auf der A115 Dreieck Nutetal Richtung Dreieck Funkturm gibt es 2 Kilometer Stop-and-Go zwischen Kleinmachnow und dem Kreuz Zehlendorf.
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0: Ich habe ja viele komische deutsche Redewendungen gelernt über die letzten Jahre, aber den einen hier kannte ich ja gar nicht. Das kannst du halten wie ein Dachdecker. Das benutzen wir manchmal, wenn uns etwas egal ist. Aber woher kommt sie und was hat der ehrenwerte Beruf des Dachdeckers damit zu tun? Frank Wiedemann, wir wollen es wissen.
1: So richtig klären ließ sich die Herkunft dieser Redewendung nicht, aber es gibt zwei Möglichkeiten. Die erste besagt, dass der Dachdecker in der Regel oben auf dem Dach und damit weit weg von seinem Auftraggeber arbeitet und deshalb dort machen kann, was er will. Die zweite Erklärung geht zurück ins Mittelalter. Viele Handwerker schlossen sich damals zu einer Zunft zusammen. Die Bäcker zur Bäckerzunft, die Schneider zur Schneiderzunft und so weiter. Wenn es jetzt an einem Ort zwar viele Bäcker und Schneider gab, aber nur einen Dachdecker, konnte der sich aussuchen, welcher Zunft er sich anschloss. So, und da könnt ihr euch jetzt was aussuchen.

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4: Auf der A115 Dreieck Nutetal Richtung Dreieck Funkturm gibt es zwischen Kleinmachnow und dem Kreuz Zehlendorf 2 Kilometer Stau.
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Großartig, Black Sabbath, Neon Lights hier auf Rockland. Das sind die größten Rocksongs aller Zeiten. Es ist Donnerstagnachmittag, wir sind kurz vorm Feierabend. Hoffentlich habt ihr alles geschafft heute. Es ist langsam Zeit, alles wegzupacken. Werkzeug, Papierkrams, Computer abschalten, hier Schubladen zumachen. Und dann geht's ab in den wohlverdienten Feierabend. Gleich mit Musik von The Kings of Leon, Use Somebody. Und jetzt Delemetria, Nothing Ever Happens. Mach an und laut.

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7: Im Studio Philipp Nützig, schönen guten Tag. Die völlig überlasteten Notaufnahmen entlasten. Das ist das Ziel einer Notfallreform, die der Bundestag jetzt verabschiedet hat. Ein großer Teil davon, sowohl bei Notrufen als auch in den Krankenhäusern, soll es künftig eine Ersteinschätzung geben, ob Patienten wirklich ein Fall für die Notaufnahme sind oder doch für eine Bereitschaftspraxis. Gesundheitsminister Carsten Lindemann sagt:
8: Mit diesem Notfallwegweiser kommen die Patienten so immer an die richtige Stelle. Die Notaufnahmen werden entlastet und können sich in Zukunft auf die Fälle konzentrieren, die wirklich schnelle Hilfe brauchen.
7: Der Tankrabatt zeigt wohl nicht ganz den Effekt, den er haben sollte. Das Deutsche Institut für Wirtschaftsforschung sagt, die Steuersenkung wird nur in Teilen an die Verbraucher weitergegeben. Jana Klonikowski.
9: Seit Anfang des Monats gibt es den Tankrabatt wieder und durch diese Steuersenkung sollten die Preise an den Zapfsäulen um gut 17 Cent pro Liter purzeln. Die Realität sieht aber anders aus, da sind es im Schnitt nur 10 bis 11 Cent. Ob und wie stark der Tankrabatt weitergegeben wird, hängt von Raffinerien und Großhändlern und dem Wettbewerb ab, heißt es vom DIW. Die Experten fordern das Bundeskartellamt auf, da noch stärker draufzuschauen.
7: In Berlin sitzen Linke, SPD und Grüne wieder zusammen an einem Tisch, um eine Koalition zu schmieden. Heute wurden die Sondierungen fortgesetzt. Die Gespräche waren zuletzt unterbrochen worden, weil sich die Linke nicht an Absprachen gehalten haben soll. Wer mit dem Auto von Deutschland aus nach Dänemark fährt, muss auch weiter mit Grenzkontrollen rechnen. Die dänische Regierung hat die Maßnahme um weitere 6 Monate verlängert. Begründet wird das Ganze mit einer ernsten Sicherheitslage im Land. Die Deutsche Bahn will für mehr Sicherheit an den Bahnhöfen sorgen. Deswegen gilt ab heute an allen deutschen Bahnhöfen ein Alkoholverbot. Das hatte die Bahn schon im Sommer angekündigt und schrittweise umgesetzt. In der Gastro und in den meisten Zügen bleibt das Trinken aber erlaubt. Hoffenheim gegen Beşiktaş und Leverkusen gegen Lech Posen. Das sind die deutschen Partien heute in der Europa League. Außerdem startet Freiburg in die Conference League. Erster Gegner ist Jablonec aus Tschechien.
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10: Auf der A2 Magdeburg Richtung Berliner Ring gab es zwischen Ziesa und Wollin einen Unfall auf der rechten Spur. Auf der A14 Magdeburg Richtung Halle liegen zwischen Plötzkau und dem Rastplatz Saale-Aue-West Reifenteile auf der rechten Spur. Auf der A39 Braunschweig Richtung Wolfsburg hat es zwischen Kremlingen und Scheppau einen Unfall gegeben. Und auf der A115 Dreieck Nutetal Richtung Dreieck Funkturm gibt es zwischen Kleinmachnow und dem Kreuz Zehlendorf 2 Kilometer Stau.
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0: Wenn euer Hund auf jedem Handyfoto besser aussieht als ihr selbst, dann habe ich was. Samstagmorgen startet in Schirka eine Harzhunder-Fotowanderung mit Tierfotografin Lena Körver. Auf rund 3 Kilometern Richtung Schnarchenklippen entstehen unterwegs professionelle Bilder euer Vierbeiner mitten im herbstlichen Harz. Die Tour dauert etwa 2 Stunden und bis heute habt ihr noch die Chance, euch anzumelden. Die Teilnahme bei der Harzhunder-Fotowanderung am Samstag ist kostenlos. Nur die Fotos könnt ihr später freiwillig kaufen. Tolle Aktion.
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4: Auf der A2 Magdeburg Richtung Berliner Ring gab es zwischen Ziesa und Wollin einen Unfall auf der rechten Spur. Auf der A14 Halle Richtung Magdeburg liegen zwischen Könnern und dem Rastplatz Salor Ost mehrere Plastikteile auf der Straße. Auf der A39 Braunschweig Richtung Wolfsburg gab es zwischen Kremlingen und Scheppau einen Unfall. Auf der A115 Dreieck Nutetal Richtung Dreieck Funkturm staut es sich zwischen Kleinmachnow und dem Kreuz Zehlendorf auf 2 Kilometern. Und in Zeitz ist die B180 Geusnitzer Straße zwischen der Gleiner Straße und der Käthe Niederkirchner Straße wegen eines Brandes vollgesperrt.
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0: Wunderschöne Ballade from Kansas, Dust in the Wind hier auf Rockland. Das sind die größten Rock-Songs aller Zeiten. Gleich für euch Van Halen in Dreams. Und wir träumen von schönem Wetter. Müssen wir nicht, denn zu euer Feierabend jetzt heute Abend ist das Wetter schön. Viel Sonnenschein bei uns noch im Land. Temperaturen jetzt um die 18, 19 Grad. Also vielleicht könnt ihr mal euer Feierabendbierchen draußen auf der Terrasse genießen. Die Nacht wird leicht bewölkt sein mit bis sternenklar vereinzelt ein paar Nebelfelder. Aber weiterhin trocken bei 9 bis 4 Grad. Und der Freitag, der morgigen Tag, das sieht gut aus. Nach Nebelauflösung sonnig, ein paar Wölkchen, aber auch trocken bei bis zu 22 Grad. Das ändert sich denn zum Wochenende. Am Samstag und am Sonntag fängt es okay an, aber im Laufe des Tages gibt es Regen. Am Samstag nur noch 14 Grad, am Sonntag nur noch 13 Grad. Also wenn ihr den Grill nochmal rausholen wollt, morgen ist der Tag für euch.
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8: Im Studio Philipp Nützig. Schönen guten Abend. Der Bundestag hat eine Reform beschlossen, die die Notaufnahmen entlasten soll. Künftig soll etwa schon am Telefon eingeschätzt werden, ob ein Patient wirklich in die Notaufnahme muss oder doch in eine Bereitschaftspraxis. Außerdem gab es das Go für die digitale Brieftasche. Der SPD-Abgeordnete Parsamavi hat an dem Gesetz dafür gearbeitet. Er sagt:
9: Wie oft müssen Menschen heute noch einen Ausweis vorzeigen, Dokumente nachreichen oder dieselben Angaben mehrfach machen? Das kostet uns einen Zeit und Nerven. Die europäische digitale Brieftasche soll es ermöglichen, sich künftig mit dem Smartphone auszuweisen und weitere Nachweise digital vorzulegen.
8: Da geht's dann etwa um Führerschein oder Krankenkassenkarte. Die App dafür soll es ab Januar geben. Der Tankrabatt kommt nicht komplett bei den Menschen an. Das kritisiert das Deutsche Institut für Wirtschaftsforschung. Eigentlich sollten die Preise an den Zapfsäulen um gut 17 Cent pro Liter purzeln. In der Realität sind es im Schnitt aber nur 10 bis 11 Cent. Ob und wie stark der Tankrabatt weitergegeben wird, hängt von Raffinerien und Großhändlern und dem Wettbewerb ab, heißt es vom DIW. Die Experten fordern das Bundeskartellamt auf, da noch stärker drauf zu schauen. Wer in Deutschland zur Miete wohnt, muss wohl mehr dafür zahlen. Im Moment liegen die Preise fast 4% über dem Vorjahreszeitraum. Das hat das Kieler Institut für Weltwirtschaft mitgeteilt. Teuerste Großstadt ist und bleibt München. Den größten Anstieg gab's in Hamburg. Bundeswirtschaftsministerin Reiche muss ein Instagram-Video über die Linkspartei löschen. Das hat das Bundesverfassungsgericht entschieden. Reiche hatte der Partei vorgeworfen, offen antisemitisch zu sein. Für die Attacke hatte sie den offiziellen Account ihres Ministeriums genutzt. Das dürfe sie nicht, so die Richter. Die Erkältungssaison nimmt an Fahrt auf. In Deutschland müssen wieder mehr Menschen mit Atemwegsinfekten zum Arzt. Besonders häufig trifft es kleine Kinder und ältere Menschen. Laut RKI sind die Zahlen aber noch im üblichen Rahmen für diese Jahreszeit. Drei deutsche Teams sind heute in den europäischen Fußballwettbewerben gefordert. Leverkusen trifft in der Europa League in Polen auf Lech Posen. Danach geht es für Hoffenheim zu Hause gegen Beşiktaş Istanbul. Und in der Conference League spielt Freiburg gegen Jablonec aus Tschechien.
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10: Auf der A2 Magdeburg Richtung Braunschweig gibt es zwischen Alsleben und dem Rastplatz Lorkberg Nord einen Unfall auf der linken Spur. Zwischen Kremlingen und Scheppau hat es auf der A39 Braunschweig Richtung Wolfsburg auch gekracht. Auf der A115 Dreieck Nutetal Richtung Dreieck Funkturm gibt es zwischen Kleinmachnow und dem Kreuz Zehlendorf 2 Kilometer Stop and Go. Und in Zeitz ist die B180 Geusnitzer Straße zwischen der Gleiner Straße und der Käthe Niederkirchner Straße wegen eines Brandes gesperrt.
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8: Einen Unfall gab es auf der A2 Magdeburg Richtung Braunschweig zwischen Alsleben und dem Rastplatz Lorkberg Nord auf der linken Spur. Es staut sich auf der A115 Dreieck Nuchtetal Richtung Dreieck Funkturm zwischen Kleinmachnow und dem Kreuz Zehlendorf auf 2 Kilometern. Und in Zeitz ist die B180 Geusnitzer Straße zwischen der Gleiner Straße und der Käthe Niederkirchner Straße wegen eines Brandes voll gesperrt.
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3: Im Studio Philipp Nützig. Schönen guten Abend. Ausweis, Führerschein und Krankenkassenkarte auf dem Smartphone. Der Bundestag hat grünes Licht für die digitale Brieftasche gegeben. Außerdem wurde eine Reform beschlossen, die die überlasteten Notaufnahmen entlasten soll. Ein großer Teil davon, sowohl bei Notrufen als auch in den Krankenhäusern, soll es künftig eine Ersteinschätzung geben, ob Patienten wirklich ein Fall für die Notaufnahme sind. Bundesgesundheitsminister Lindemann sagt:
4: Mit diesem Notfallwegweiser kommen die Patienten so immer an die richtige Stelle. Die Notaufnahmen werden entlastet und können sich in Zukunft auf die Fälle konzentrieren, die wirklich schnelle Hilfe brauchen.
3: Wer in Deutschland zur Miete wohnt, muss immer mehr dafür bezahlen. Im Moment liegen die Preise fast 4% über dem Vorjahreszeitraum. Das hat das Kieler Institut für Weltwirtschaft mitgeteilt. Je nach Region gibt's aber Unterschiede. Die teuerste Großstadt ist und bleibt München. Den größten Anstieg gab's hingegen in Hamburg, Düsseldorf und Köln. Um das Thema Mieten geht es heute auch bei einem Wohngipfel in Berlin. An den Tankstellen müssen Autofahrer auch weiterhin tief in die Tasche greifen. Eine Analyse des Deutschen Instituts für Wirtschaftsforschung zeigt, nur 2/3 des Tankrabatts werden auch weitergegeben. Die Steuersenkung bei Benzin und Diesel gilt noch bis Ende des Jahres. Wer mit dem Auto von Deutschland aus nach Dänemark fährt, muss auch weiter mit Grenzkontrollen rechnen. Die dänische Regierung hat die Maßnahme um weitere 6 Monate verlängert. Begründet wird das Ganze mit einer ernsten Sicherheitslage im Land. Die Schaltsekunde wird nächstes Jahr abgeschafft. Das haben Fachleute beschlossen. Sie gleicht bisher Unterschiede zwischen Uhrzeit und Erdrotation aus, kann aber Computersysteme stören. Im Alltag merken wir erstmal nichts davon. Die letzte Schaltsekunde wurde vor knapp 10 Jahren eingefügt.
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5: Einen Unfall gab es auf der A2 Magdeburg Richtung Braunschweig zwischen Alsleben und dem Rastplatz Lorkberg Nord. Das Ganze ist auf der linken Spur. Auf der A115 Dreieck Nutetal Richtung Dreieck Funkturm gibt es zwischen Kleinmachnow und dem Kreuz Zehlendorf 2 Kilometer Stau. Und in Zeitz ist die B180 Geusnitzer Straße zwischen der Gleiner Straße und der Kete Niederkirchner Straße wegen eines Brandes vollgesperrt.
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2: Auf der A14 Leipzig Richtung Nossen ist zwischen Kleinpösner und dem Dreieck Partenaue die rechte Spur wegen eines Radwechsels gesperrt. Und in Zeitz ist die B180, die Geusnitzer Straße, zwischen der Gleiner Straße und der Käthe Niederkirchner Straße wegen eines Brandes voll gesperrt.
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1: Im Studio Philipp Nützig. Schönen guten Abend. Der Bundestag hat heute die Notfallreform und die digitale Brieftasche beschlossen. Die Reform soll die Notaufnahmen entlasten. Sowohl bei Notrufen als auch in den Krankenhäusern soll es künftig eine Ersteinschätzung geben, ob Patienten wirklich ein Fall für die Notaufnahme sind oder doch für eine Bereitschaftspraxis. Mit der digitalen Brieftasche sollen Ausweis, Führerschein und Krankenkassenkarte aufs Smartphone kommen. Das Ganze ist aber nicht Pflicht. Die App dafür soll es ab Januar geben. Am Frankfurter Flughafen wächst die Sorge, dass Kerosin knapp werden könnte. Grund sind Probleme mit einer Pipeline. Die Lufthansa hat bereits reagiert. Schon vor dem Abflug nach Frankfurt sollen einige Flugzeuge der Airline noch mehr Kraftstoff aufnehmen. Flüge werden wohl nicht gestrichen, sagte Luftfahrtexperte Heinrich Großbongard bei NTV.
2: Im Frühjahr war es ja so, dass die Gefahr bestand, dass wir in ganz Europa zu wenig Treibstoff haben. Jetzt liegt es einfach daran, dass lokal die Versorgung nicht funktioniert, weil die Tankschiffe nicht voll beladen werden können, die Frankfurt versorgen und die Pipeline offenbar gerade gewartet wird. Und da ruckelt es ein wenig.
1: Deutschland und Frankreich wollen das Verbrenner aus in der EU lockern. Kanzler Merz und Präsident Macron haben sich offenbar darauf geeinigt, dass Autohersteller ihre CO2-Emissionen weniger stark senken müssen. Damit könnten auch nach 2035 mehr neue Benzin- und Dieselautos verkauft werden. Die EU muss noch zustimmen. In Berlin sitzen Linke, SPD und Grüne wieder zusammen an einem Tisch, um eine Koalition zu schmieden. Heute wurden die Sondierungen fortgesetzt. Die Gespräche waren zuletzt unterbrochen worden, weil sich die Linke nicht an Absprachen gehalten haben soll. Bundeswirtschaftsministerin Reiche muss ein Instagram-Video über die Linkspartei löschen. Das hat das Bundesverfassungsgericht entschieden. Reiche hatte der Partei vorgeworfen, offen antisemitisch zu sein. Für die Attacke hatte sie den offiziellen Account ihres Ministeriums genutzt. Das dürfe sie nicht, so die Richter.
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1: Im Studio Philipp Nützig. Schönen guten Abend. Der Bundestag hat eine Reform beschlossen, die die Notaufnahmen entlasten soll. Künftig soll etwa schon am Telefon eingeschätzt werden, ob ein Patient wirklich in die Notaufnahme muss oder doch in eine Bereitschaftspraxis. Außerdem gab es das Go für die digitale Brieftasche. Der SPD-Abgeordnete Parsamavi hat an dem Gesetz dafür gearbeitet. Er sagt:
2: Wie oft müssen Menschen heute noch einen Ausweis vorzeigen, Dokumente nachreichen oder dieselben Angaben mehrfach machen? Das kostet uns ein Zeit und Nerven. Die europäische digitale Brieftasche soll es ermöglichen, sich künftig mit dem Smartphone auszuweisen und weitere Nachweise digital vorzulegen.
1: Da geht's dann etwa um Führerschein oder Krankenkassenkarte. Die App dafür soll es ab Januar geben. Der Tankrabatt zeigt wohl nicht ganz den Effekt, den er haben sollte. Das Deutsche Institut für Wirtschaftsforschung sagt, die Steuersenkung wird nur in Teilen an die Verbraucher weitergegeben. Jana Klonikowski.
3: Seit Anfang des Monats gibt es den Tankrabatt wieder und durch diese Steuersenkung sollten die Preise an den Zapfsäulen um gut 17 Cent pro Liter purzeln. Die Realität sieht aber anders aus, da sind es im Schnitt nur 10 bis 11 Cent. Ob und wie stark der Tankrabatt weitergegeben wird, hängt von Raffinerien und Großhändlern und dem Wettbewerb ab, heißt es vom DIW. Die Experten fordern das Bundeskartellamt auf, da noch stärker draufzuschauen.
1: Deutschland und Frankreich wollen das Verbrenner aus in der EU lockern. Kanzler Merz und Präsident Macron haben sich offenbar darauf geeinigt, dass Autohersteller ihre CO2-Emissionen weniger stark senken müssen. Damit könnten auch nach 2035 mehr neue Benzin- und Dieselautos verkauft werden. Die EU muss noch zustimmen. Am 16. und 17. Januar will die SPD auf einem Bundesparteitag in Bremen ihre Doppelspitze neu wählen. Bärbel Baas war aus gesundheitlichen Gründen zurückgetreten. Offen ist, ob Lars Klingbeil erneut antritt. Die Umfragewerte sind schlecht und die Jusos hoffen auf frischen Wind für die Partei. Papst Leo geht es nach seiner OP offenbar schon besser. Er hat eine gute Nacht im Krankenhaus verbracht, heißt es aus dem Vatikan. Bei einer Operation am Dienstag hatten die Ärzte festgestellt, dass der Papst Lungenkrebs hat.
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0: 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Es ist 22 Uhr. 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
1: Im Studio Fabian Hoffmann. Schönen guten Abend. Der Bundestag hat eine Reform beschlossen, die die Notaufnahmen entlasten soll. Künftig soll etwa schon am Telefon eingeschätzt werden, ob ein Patient wirklich in die Notaufnahme muss oder doch in eine Bereitschaftspraxis. Außerdem gab es das Go für die digitale Brieftasche. Der SPD-Abgeordnete Pasa Mavi hat an dem Gesetz dafür mitgearbeitet. Er sagt:
2: Wie oft müssen Menschen heute noch einen Ausweis vorzeigen, Dokumente nachreichen oder dieselben Angaben mehrfach machen? Das kostet uns allen Zeit und Nerven. Die europäische digitale Brieftasche soll es ermöglichen, sich künftig mit dem Smartphone auszuweisen und weitere Nachweise digital vorzulegen.
1: Da geht's dann etwa um Führerschein oder Krankenkassenkarte. Die App dafür soll's ab Januar geben. Der Tankrabatt zeigt wohl nicht ganz den Effekt, den er haben sollte. Das Deutsche Institut für Wirtschaftsforschung sagt, die Steuersenkung wird nur in Teilen an die Verbraucher weitergegeben. Jana Klonikowski.
3: Seit Anfang des Monats gibt es den Tankrabatt wieder und durch diese Steuersenkung sollten die Preise an den Zapfsäulen um gut 17 Cent pro Liter purzeln. Die Realität sieht aber anders aus, da sind es im Schnitt nur 10 bis 11 Cent. Ob und wie stark der Tankrabatt weitergegeben wird, hängt von Raffinerien und Großhändlern und dem Wettbewerb ab, heißt es vom DIW. Die Experten fordern das Bundeskartellamt auf, da noch stärker draufzuschauen.
1: In Deutschland wird wieder mehr gehustet und geschnieft. Mit den sinkenden Temperaturen geht die Erkältungssaison los. Laut RKI müssen wieder mehr Menschen mit Atemwegsinfekten zum Arzt. Neben der klassischen Grippe nehmen auch Corona-Fälle leicht zu. Das sei aber üblich für diese Jahreszeit. Deutschland und Frankreich wollen das Verbrenner aus in der EU lockern. Kanzler Merz und Präsident Macron haben sich offenbar darauf geeinigt, dass Autohersteller ihre CO2-Emissionen weniger stark senken müssen. Damit könnten auch nach 2035 mehr neue Benzin- und Dieselautos verkauft werden. Die EU muss noch zustimmen. Zwei Spiele, zwei Siege. Für Bayer Leverkusen läuft's in der Europa League. Gegen Lech Posen hat die Werkself beim 4:0-Erfolg nichts anbrennen lassen. Bisher haben die Leverkusener übrigens auch noch kein Gegentor gekriegt.
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0: 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Es ist 23 Uhr. 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
1: Im Studio Fabian Hoffmann. Schönen guten Abend. Ausweis, Führerschein und Krankenkassenkarte auf dem Smartphone. Der Bundestag hat grünes Licht für die digitale Brieftasche gegeben. Außerdem wurde eine Reform beschlossen, die die überlasteten Notaufnahmen entlasten soll. Ein großer Teil davon, sowohl bei Notrufen als auch in den Krankenhäusern, soll es künftig eine Ersteinschätzung geben, ob Patienten wirklich ein Fall für die Notaufnahme sind. Bundesgesundheitsminister Carsten Linnemann.
2: Mit diesem Notfallwegweiser kommen die Patienten so immer an die richtige Stelle. Die Notaufnahmen werden entlastet und können sich in Zukunft auf die Fälle konzentrieren, die wirklich schnelle Hilfe brauchen.
1: Wer in Deutschland zur Miete wohnt, muss immer mehr dafür zahlen. Im Moment liegen die Preise fast 4% über dem Vorjahreszeitraum. Das hat das Kieler Institut für Weltwirtschaft mitgeteilt. Teuerste Großstadt ist und bleibt München. Den größten Anstieg gab's in Hamburg. Die Altersgrenze für die Brustkrebsfrüherkennung wird herabgesetzt auf 45 Jahre. Frauen können dann schon 5 Jahre früher kostenlos zur Mammographie gehen. Die neue Regelung soll nächsten Sommer starten. Ab 2028 sollen Frauen auch persönliche Einladungen zur Untersuchung bekommen. Die Schaltsekunde wird nächstes Jahr abgeschafft. Das haben Fachleute beschlossen. Sie gleicht bisher Unterschiede zwischen Uhrzeit und Erdrotation aus, kann aber Computersysteme stören. Im Alltag merken wir erstmal nichts davon. Die letzte Schaltsekunde wurde vor knapp 10 Jahren eingefügt. Papst Leo geht es nach seiner OP offenbar schon besser. Er hat eine gute Nacht im Krankenhaus verbracht, heißt es aus dem Vatikan. Bei einer OP am Dienstag hatten die Ärzte festgestellt, dass der Papst Lungenkrebs hat. 2 Spiele, 2 Siege. Für Bayer Leverkusen läuft's in der Europa League. Gegen Lech Posen hat die Werkself beim 4:0-Erfolg nichts anbrennen lassen. Bisher haben die Leverkusener übrigens auch noch kein Gegentor gekriegt.
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0: 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Es ist 0 Uhr. 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
1: Im Studio Fabian Hoffmann, schönen guten Abend. Millionen Raucher müssen in Deutschland bald tiefer in die Tasche greifen. Der Bundestag hat die Erhöhung der Tabaksteuer beschlossen. Bis 2030 steigt der Preis einer Schachtel mit 20 Zigaretten dann von rund 8 auf knapp 12 Euro. Teurer werden unter anderem auch Zigarren- und Wasserpfeifentabak. Die Bundesregierung erwartet zusätzliche Steuereinnahmen in Milliardenhöhe. Sie sieht aber auch Vorteile für den Gesundheitsschutz. Der Bundestag hat außerdem eine Reform beschlossen, die die Notaufnahmen entlasten soll. Künftig soll etwa schon am Telefon eingeschätzt werden, ob ein Patient wirklich in die Notaufnahme muss oder doch in eine Bereitschaftspraxis. Und es gab das Go für die digitale Brieftasche. Der SPD-Abgeordnete Pasa Mavi hat an dem Gesetz dafür mitgearbeitet. Er sagt:
2: Wie oft müssen Menschen heute noch einen Ausweis vorzeigen, Dokumente nachreichen oder dieselben Angaben mehrfach machen? Das kostet uns allen Zeit und Nerven. Die europäische digitale Brieftasche soll es ermöglichen, sich künftig mit dem Smartphone auszuweisen und weitere Nachweise digital vorzulegen.
1: Da geht es dann etwa um Führerschein oder Krankenkassenkarte. Die App dafür soll es ab Januar geben. In Deutschland wird wieder mehr gehustet und geschnieft. Mit den sinkenden Temperaturen geht die Erkältungssaison los. Laut RKI müssen wieder mehr Menschen mit Atemwegsinfekten zum Arzt. Neben der klassischen Grippe nehmen auch Corona-Fälle leicht zu. Das sei aber üblich für diese Jahreszeit. Der Tankrabatt kommt nicht komplett bei den Verbrauchern an. Das kritisiert das Deutsche Institut für Wirtschaftsforschung. Eigentlich sollten die Preise an den Zapfsäulen um 17 Cent pro Liter purzeln. In der Realität sind es im Schnitt aber nur 10 bis 11 Cent. Die Negativserie der TSG Hoffenheim geht weiter. In der Europa League gab es gegen Beşiktaş aus der Türkei ein 2:3. Es ist die vierte Pflichtspielniederlage in Folge. Besser lief's für Bayer Leverkusen beim 4:0 in Polen gegen Lech Posen. Und zum Conference League Auftakt hat der SC Freiburg einen 3:2 Sieg gegen den tschechischen Club Jablonec geholt.
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0: 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Es ist 1 Uhr. 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
1: Im Studio Fabian Hoffmann. Millionen Raucher müssen in Deutschland bald tiefer in die Tasche greifen. Der Bundestag hat die Erhöhung der Tabaksteuer beschlossen. Bis 2030 steigt der Preis einer Schachtel mit 20 Zigaretten dann von rund 8 auf knapp 12 Euro. Teurer werden unter anderem auch Zigarren- und Wasserpfeifentabak. Die Bundesregierung erwartet zusätzliche Steuereinnahmen in Milliardenhöhe. Sie sieht aber auch Vorteile für den Gesundheitsschutz. Der Bundestag hat außerdem eine Reform beschlossen, die die Notaufnahmen entlasten soll. Künftig soll etwa schon am Telefon eingeschätzt werden, ob ein Patient wirklich in die Notaufnahme muss oder doch in eine Bereitschaftspraxis. Und es gab das Go für die digitale Brieftasche. Der SPD-Abgeordnete Pasa Mavi hat an dem Gesetz dafür mitgearbeitet. Er sagt:
2: Wie oft müssen Menschen heute noch einen Ausweis vorzeigen, Dokumente nachreichen oder dieselben Angaben mehrfach machen? Das kostet uns allen Zeit und Nerven. Die europäische digitale Brieftasche soll es ermöglichen, sich künftig mit dem Smartphone auszuweisen und weitere Nachweise digital vorzulegen.
1: Da geht's dann etwa um Führerschein oder Krankenkassenkarte. Die App dafür soll's ab Januar geben. Am Frankfurter Flughafen wächst die Sorge, dass Kerosin knapp werden könnte. Grund sind Probleme mit einer Pipeline. Die Lufthansa hat bereits reagiert. Schon vor dem Abflug nach Frankfurt sollen einige Flugzeuge der Airline noch mehr Kraftstoff aufnehmen. Flüge werden wohl nicht gestrichen, sagt Luftfahrtexperte Heinrich Groß-Bongardt bei NTV.
3: Im Frühjahr war es ja so, dass die Gefahr bestand, dass wir in ganz Europa zu wenig Treibstoff haben. Jetzt liegt es einfach daran, dass lokal die Versorgung nicht funktioniert, weil die Tankschiffe nicht voll beladen werden können, die Frankfurt versorgen und die Pipeline offenbar gerade gewartet wird. Und da ruckelt es ein wenig.
1: Bayer Leverkusen hat in der Europa League den zweiten Sieg im zweiten Spiel eingefahren. 4:0 der Endstand gegen die Polen von Lech Posen. Die TSG Hoffenheim musste sich dagegen Beşiktaş aus der Türkei mit 2:3 geschlagen geben. Und in der Conference League hat der SC Freiburg mit 3:2 gegen den tschechischen Club Jablonec gewonnen.
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0: 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Es ist 2 Uhr. 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
1: Im Studio Fabian Hoffmann. Der Bundestag hat eine Reform beschlossen, die die Notaufnahmen entlasten soll. Künftig soll etwa schon am Telefon eingeschätzt werden, ob ein Patient wirklich in die Notaufnahme muss oder doch in eine Bereitschaftspraxis. Außerdem gab es das Go für die digitale Brieftasche. Der SPD-Abgeordnete Pasa Mavi hat an dem Gesetz dafür mitgearbeitet. Er sagt:
2: Wie oft müssen Menschen heute noch einen Ausweis vorzeigen, Dokumente nachreichen oder dieselben Angaben mehrfach machen? Das kostet uns allen Zeit und Nerven. Die europäische digitale Brieftasche soll es ermöglichen, sich künftig mit dem Smartphone auszuweisen und weitere Nachweise digital vorzulegen.
1: Da geht's dann etwa um Führerschein oder Krankenkassenkarte. Die App dafür soll's ab Januar geben. Millionen Raucher müssen in Deutschland bald tiefer in die Tasche greifen. Der Bundestag hat die Erhöhung der Tabaksteuer beschlossen. Bis 2030 steigt der Preis einer Schachtel mit 20 Zigaretten dann von rund 8 auf knapp 12 Euro. Der Tankrabatt zeigt wohl nicht ganz den Effekt, den er haben sollte. Das Deutsche Institut für Wirtschaftsforschung sagt, die Steuersenkung wird nur in Teilen an die Verbraucher weitergegeben. Jana Klonikowski.
3: Seit Anfang des Monats gibt es den Tankrabatt wieder und durch diese Steuersenkung sollten die Preise an den Zapfsäulen um gut 17 Cent pro Liter purzeln. Die Realität sieht aber anders aus, da sind es im Schnitt nur 10 bis 11 Cent. Ob und wie stark der Tankrabatt weitergegeben wird, hängt von Raffinerien und Großhändlern und dem Wettbewerb ab, heißt es vom DIW. Die Experten fordern das Bundeskartellamt auf, da noch stärker draufzuschauen.
1: In Deutschland wird wieder mehr gehustet und geschnieft. Mit den sinkenden Temperaturen geht die Erkältungssaison los. Laut RKI müssen wieder mehr Menschen mit Atemwegsinfekten zum Arzt. Neben der klassischen Grippe nehmen auch Corona-Fälle leicht zu. Das sei aber üblich für diese Jahreszeit. Die Negativserie der TSG Hoffenheim geht weiter. In der Europa League gab es gegen Beşiktaş aus der Türkei ein 2:3. Es ist die vierte Pflichtspielniederlage in Folge. Besser lief's für Bayer Leverkusen beim 4:0 in Polen gegen Lech Posen. Und zum Conference League Auftakt hat der SC Freiburg einen 3:2 Sieg gegen den tschechischen Club Jablonec geholt.
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